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3: Morgen, kurz nach 5. Und wenn ihr euch jetzt wundert, was ist das denn für eine unbekannte Stimme? Ich bin Sophie von Energy NRW und wir haben gestern Tschüss zu Felix gesagt. Kuss nochmal an dich. Und Jase, die ist im Urlaub, die gönnt sich richtig. Und deshalb darf ich jetzt mit euch aufstehen. Und ich freue mich so sehr. Alex Warren für euch bei Energy, das sind immer die.

0: Guten Morgen. For free ins Freibad. Wie geil ist das bitte?
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0: Ich habe so eine geile News aus Hessen für euch. Für die Kids in der Kleinstadt Schwalmstadt geht's da jetzt einfach for free ins Freibad und das die ganzen 6 Wochen Sommerferien. Da gab es einfach einen anonymen Spender, der geht anscheinend selbst jeden Tag voll gerne ins Freibad und der hat sich gedacht, für alle Kinder, die halt nicht in den Urlaub fahren, die sollen auch geile Sommerferien haben und deshalb bezahlt er denen jetzt einfach 6 Wochen lang das Freibad. Wie geil ist das bitte? Bei uns dauert es ja noch ein kleines bisschen hier mit den Sommerferien. Also wir haben noch ein bisschen Zeit, so einen Superreichen zu finden, der uns in NRW auch das Freibad-Eintritt sponsort. Guten Morgen, das sind immer die besten neuen Hits.

0: Guten Morgen.
1: Mein Kollege Laurenz ist jetzt bei mir im Studio.
0: Es ist wieder Zeit für Fakt oder Fake. Sophie, da musst du jetzt heute auch leider durch.
1: Ich bin schon gespannt, wie ich mich schlage.
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0: Ich erkläre dir mal ganz kurz die Regeln.
1: Okay.
0: Ich stelle jeden Morgen eine These vor und du musst erraten, ob diese These stimmt, sprich ein Fakt ist, oder nicht stimmt, also Fake ist. Und ich sag dir, ich habe wirklich ein sehr, sehr gutes Pokergesicht.
1: Okay.
0: Ja, und du weißt ja auch, die letzten Tage hier bei uns in NRW, die waren wirklich wahnsinnig heiß.
1: Ja.
0: Und gerade wenn man ganz weit oben wohnt, dann freut man sich über einen Aufzug. Aber ich behaupte, Aufzüge dürfen bei zu heißem Wetter nicht mehr fahren.
1: Boah, ja, okay, doch, das macht ultra Sinn,
0: Ja. Weil
1: in ganz Deutschland sind die Straßenbahnen ausgefallen, das ist einfach zu heiß. Ich sag, so ein Aufzug, der macht das nicht. Genauso wie ich es nicht in den siebten Stock schaffe, der Aufzug, der macht das auch nicht.
0: Okay, dann löse ich das Ganze mal auf. Ich habe behauptet, Aufzüge dürfen bei zu heißem Wetter nicht mehr fahren und das ist tatsächlich
2: Fakt.
0: Ha! Und zwar, wenn es im Aufzug schafft, um die 40 Grad hat, das checken dann Sensoren, die da eingebaut sind. Und dann fährt der Aufzug dich noch bis in eine bestimmte Etage und dann geht nichts mehr. Das heißt, wer danach kommt, der muss dann Treppen laufen.
1: Ach, der fährt dich sogar noch irgendwo hin?
0: Der fährt noch irgendwo hin, aber dann streikt er auch.
1: Dann bist du ausgesetzt. Na super. Danke dir.
0: Ja, bitte, guten Morgen.

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4: Im Studio Gisa Weber. Schwarz-Rot will große Reformen auf den Weg bringen und heute beim Koalitionsausschuss soll der große Durchbruch gelingen. Unter anderem wollen die Parteispitzen die Weichen für eine Steuerreform stellen. Kein Tankrabatt mehr, mehr Rente und das Bürgergeld wird zur Grundsicherung mit verschärften Regeln. Der Juli bringt etliche Änderungen mit sich. Unter anderem startet auch die Steuererklärung mit nur einem Klick. Zunächst für bestimmte Arbeitnehmer und Rentner. Rechtsextremismus bleibt in Deutschland die größte Gefahr für unsere Demokratie. Das zeigt jetzt auch der neue Verfassungsschutzbericht. Letztes Jahr wurden knapp 60.000 extremistisch motivierte Straftaten gezählt. Rund 2/3 kamen dabei von rechts. Über die Zukunft von Bundestrainer Nagelsmann wird in den kommenden Tagen entschieden. DFB-Präsident Neuendorf hat eine gründliche Analyse angekündigt und das frühe WM-Aus einen Tiefschlag genannt. Währenddessen läuft die WM unbehelligt weiter. Norwegen hat sich im 16. Finale gegen die Elfenbeinküste durchgesetzt und Frankreich gegen Schweden.
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6: Guten Morgen, ich bin Sophie und ich bin heute für euch am Start, weil die Jase, die gönnt sich mal so einen richtig schönen Urlaub. Und ich bin jetzt schon ein bisschen aufgeregt, denn ich spiele gleich zum ersten Mal Energy NRW Battle gegen einen von euch und es geht um richtig was. Tickets für Tokyo Hotel und wenn ihr da Bock drauf habt, meldet euch noch schnell an bei energy.de und dann spielen wir gleich. Ein bisschen Angst habe ich schon, dass ich was Dummes sage. Jetzt Bibi Rexha bei Energy, das sind immer die besten neuen Hits.

0: Guten Morgen, das sind immer die besten neuen Hits und ich freue mich schon, jetzt kommt mein allererstes NRW-Battle und da traut sich heute die Elena. Das NRW-Battle. Du willst zu Tokyo Hotel, Elena?
1: Ja, total gerne. Also meine Schwester, die wird ausflippen, wenn ich mit der da hingehe, wirklich. Also,
0: okay.
2: Ja. Dann ist ja auch
1: nicht
2: so viel.
1: Ich bin schon damals nach Magdeburg getrampt und so als Jugendliche. Also das wäre der Hammer, ja.
2: Also, ich werde jetzt gleich eine Minute lang abwechselnd Fragen vorlesen. Wenn ihr mal die falsche Antwort nennt, dann seid ihr einfach nochmal dran. Und wer von euch die letzte Frage richtig beantwortet, der gewinnt das Spiel.
1: Okay, ja.
0: Dann geht es los, oder?
2: Absolut. Und zwar mit dir, Sophie. Ich will wissen, was ist ein Undercut? Ist das ein Haarschnitt oder eine Operationsmethode?
0: Ein Haarschnitt.
2: Das ist korrekt. Elena, wer zum Beispiel die Schule schwänzt, macht umgangssprachlich A blau oder B groß? Liebe Grüße an die Redaktion.
1: Blau natürlich.
2: Das ist korrekt. Sophie, damit bist du dran. Ich will von dir wissen, welches Tier steht bei den Bremer Stadtmusikanten auf dem Esel? Ist das der Hund oder die Katze?
0: Der Hund.
2: Yes. Elena, aus welchem Land kommt Energy Star David Guetta? Aus Frankreich oder aus Deutschland?
1: Aus Deutschland.
2: Nee, aus Frankreich kommt er damit. Echt? Bis jetzt nochmal dran. Ja, Elena, ich will wissen, welches Kartenspiel spielt man mit nur 32 Karten? Ist das Skat oder Kniffel?
1: Skat.
2: Ja, das ist richtig. Und Sophie, damit bist du wieder dran. Wer keine Milchprodukte verträgt, ist intolerant gegen...
0: Da ist die Zeit vorbei. Elena, das heißt, du gehst zu Tokyo Hotel.
1: Echt? Ja. Oh mein Gott. Meine Schwester wird ausrasten.
0: Oh Mann, das ist so toll.
1: Oh Gott, die Sina wird sich so freuen. Die ist ein Riesenfan. Die wird ausrasten, wirklich. Also ich muss sie natürlich mitnehmen.
0: Dann wünsche ich dir einen tollen Tag und ganz viel Spaß. Ja?
1: Ja, danke. Mach's gut. Danke, danke, danke.
2: Und wenn ihr sagt, Mensch, zu Tokyo Hotel, da wollen wir auch mal und gegen Sophie, das kriegen wir auch hin, dann meldet euch jetzt an auf energy.de.
0: Ist ja nicht so schwer.

Guten Morgen. Peggy Gou hat ja ihre Arme komplett tätowiert und das sieht so unglaublich geil aus. Und dazu ist sie auch noch eine DJ mit geiler Musik. Woman jetzt ganz neu von ihr auf Energy. 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
1: 87 Menschen in Erkrath haben nach einem Feuer in einem Hochhaus vorerst keine Wohnung. Die Flammen haben gestern eine Wohnung im zweiten Stock komplett zerstört. Auch umliegende Wohnungen und das Treppenhaus wurden in Mitleidenschaft gezogen. Die meisten Bewohner kamen bei Freunden und Verwandten unter. Rund 40 Menschen mussten in einer Turnhalle übernachten. Seit Monaten ermittelt die Polizei zu einem Hakenkreuz an einem queeren Zentrum in Mönchengladbach. Jetzt haben die Beamten drei Verdächtige im Visier. Im April sollen sie Pflastersteine durch ein Fenster geworfen und ein Hakenkreuz an die Eingangstür des Gebäudes gekritzelt haben. Außerdem wurde Willkommen an die Fassade geschmiert.
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1: Im Studio Cornelius Dreger. Gelingt jetzt der Durchbruch? Die Spitzen von Schwarz-Rot treffen sich heute zum Koalitionsausschuss und wollen die Weichen für die ganz großen Reformen stellen. Bei der Rente präsentiert sich die Regierung zupackend und einig. Das soll nun auch bei anderen Themen gelingen, etwa bei der Steuerreform. Die EU will die Paketflut von Temuschien und Co. eindämmen. Auf Sendungen aus Nicht-EU-Ländern mit unter 150 Euro Warenwert wird ab heute pauschal 3 Euro Zoll pro Produktgruppe fällig. Heißt, ein T-Shirt und eine Haarspange kosten etwa 6 Euro extra, 2 oder 5 T-Shirts nur 3. In Venezuela sind nach dem verheerenden Erdbeben vor einer Woche bisher fast 6.500 Menschen gerettet worden. Darunter ist auch ein Dreijähriger. Das Kind wurde gestern, 6 Tage nachdem es verschüttet wurde, lebend aus den Trümmern eines Hauses geborgen. Die Zahl der Toten liegt offiziell bei über 1.900. Über die Zukunft von Bundestrainer Nagelsmann wird in den kommenden Tagen entschieden. DFB-Präsident Neuendorf hat eine gründliche Analyse angekündigt. Unterdessen läuft die WM weiter. Norwegen hat sich im 16. Finale gegen die Elfenbeinküste mit 2:1 durchgesetzt und Frankreich gewann 3:0 gegen Schweden.
2: Wetter. Heute wird das Wetter bei uns in Nordrhein-Westfalen echt komplett entspannt. Bis zu 24 Grad in Bielefeld, 25 gibt's in Dortmund und sogar 26 in Köln. Ganz kleines bisschen Regen gibt's heute Abend, aber nur im Norden von Nordrhein-Westfalen, also bei euch in Bielefeld zum Beispiel. Und ansonsten wird's ein richtig schöner, sonniger Tag.
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2: Morgen NRW, ich bin Sophie, die Jase, die hat nämlich Urlaub, aber wir machen uns das schön, ich freue mich drauf.

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1: Guten Morgen, Energy Star Dua Lipa, die macht jetzt einfach ihre eigene Bibliothek auf. Die ist ja eine absolute Lesemaus und hat auch schon ihren eigenen Buchclub gegründet. Die hat einfach über 600.000 Follower. Und jetzt macht sie eine Bibliothek in Portugal auf mit verbotenen Büchern. Also da sind dann so Bücher dabei, die Diskussionen ausgelöst haben oder in den USA in der Schule verboten wurden. Es geht immer um Macht und Meinungsfreiheit und solche Themen. Ein Buch zum Beispiel, das dabei ist, ist das Tagebuch der Anne Frank. Und ich finde es irgendwie eine wilde Sidequest. 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Guten Morgen.

0: Guten Morgen. Ein deutscher Song in den amerikanischen Charts. Das gab's wirklich schon ewig nicht mehr. Energy, what's trending? Jeden Mittwoch gibt's hier Dinge, die irgendwie viral gehen. Und wenn eine Sache gerade wirklich komplett viral geht, dann ist es ja wohl diese hier.
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0: Von Kitsch Creek und Shirin David. Das ist ja wirklich so abgegangen, dass der Song es wirklich bis nach USA in die Charts geschafft hat. Und das ist so krass, weil das ist in diesem Jahrhundert einfach noch nicht passiert. Kein einziger Song hat das geschafft. Nur halt ganz, ganz früher, vor den 2000ern, so Legenden wie der hier zum Beispiel. 99 Luftballons. Und jetzt hat es eben auch gut genug in den USA in die Charts geschafft, auch wenn es da halt alle falsch singen.
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Ihr hört Energy NRW. Guten Morgen. Energy-Star Miley Cyrus, die hat ja gerade erst ihren Stern in Hollywood bekommen und jetzt wird's noch viel geiler. Ab heute gibt es nämlich einfach eine Barbie von Miley Cyrus. Ich muss zugeben, ich habe früher jetzt nicht so wirklich mit Barbies gespielt, aber die ist schon cool. Die hat so eine absolut geile Lederjacke an.

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7: 87 Menschen in Erkrath haben nach einem Feuer in einem Hochhaus vorerst keine Wohnung. Die Flammen haben gestern eine Wohnung im zweiten Stock komplett zerstört. Auch umliegende Wohnungen und das Treppenhaus wurden in Mitleidenschaft gezogen. Die meisten Bewohner kamen bei Freunden und Verwandten unter. Rund 40 Menschen mussten in einer Turnhalle übernachten. Seit Monaten ermittelt die Polizei zu einem Hakenkreuz an einem queeren Zentrum in Mönchengladbach. Jetzt haben die Beamten drei Verdächtige im Visier. Im April sollen sie Pflastersteine durch ein Fenster geworfen und ein Hakenkreuz an die Eingangstür des Gebäudes gekritzelt haben. Außerdem wurde Willkommen an die Fassade geschmiert.
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8: Guten Morgen, Nordrhein-Westfalen. Das Wetter sieht heute richtig gut aus. Es gibt nur im Norden, so um Bielefeld, so ein ganz kleines bisschen Regen, aber auch erst heute Abend. Und ansonsten wird's richtig schön sonnig. 24 Grad gibt's später in Siegen, 25 Grad werden's in Paderborn und 26 sogar in Köln.
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8: Morgen, neuer Monat, neue Stimme. Ich bin Sophie und ich darf heute mit euch aufstehen. Keine Sorge, die Jase, die gönnt sich nur einen Urlaub, die kommt wieder. Und wir starten jetzt rein mit Tiffany Harris und Vertigo auf Energy. 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

0: Energy NRW ist an. Guten Morgen, ich bin Sophie, die Urlaubsvertretung für die Jase und mein Kollege Laurenz ist auch am Start.
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2: Wunderschönen guten Morgen.
0: Schön, dass du da bist.
2: Wie hast du heute geschlafen?
0: Boah, heute gut. Okay. War okay. Nicht ganz so heiß wie die letzten Tage, aber ist schon schwül auch.
2: Ja, um Schlafen geht es jetzt auch bei meinem Fakt.
0: Oh, okay.
2: Ich behaupte nämlich, der Weltrekord für die längste Zeit ohne Schlaf liegt bei knapp 11 Tagen.
0: Nein! Boah, das kann ich ja gar nicht, ne? Also ich schlafe immer überall ein. Wenn ich nicht genug Schlaf habe, ist mir egal, wo ich bin. Im Club, in der Bar, im Kino, egal wo. Ich schlafe ein. Also ich sage, das ist absoluter Fake. Ich meine, es gibt ja Leute, die brauchen keinen Schlaf. Aber nee, ich kann mir nicht vorstellen, ich kann das nicht.
2: Okay, ich löse das Ganze mal auf. Ich habe behauptet, der Weltrekord für die längste Zeit ohne Schlaf liegt bei knapp 11 Tagen. Und das ist...
1: Fakt.
0: Was?
2: Ja, Sophie, das sind über 260 Stunden.
0: Nee.
2: Und Schlafexperten, die gehen davon aber aus, dass die Leute bei solchen Rekorden trotzdem immer mal wieder zwischendurch so einen Sekundenschlaf haben.
0: Oh.
2: Sonst könnte man überhaupt nicht durchhalten. Und, das muss ich an dieser Stelle auch nochmal sagen, bitte nicht nachmachen, weil das ist wirklich lebensgefährlich.
0: Ja, nee, also das ist auch wirklich völliger Bullshit. Schlafen ist wichtig und schlafen ist auch geil.
2: In diesem Sinne, ich verabschiede mich mal wieder. Wir sehen uns vielleicht nachher nochmal.
0: Ah ja, machst du um die Uhrzeit schon ein kleines Mittagsschläfchen. Das ist Energy NRW. Guten Morgen.

0: Guten Morgen NRW, ich bin Sophie, ich bin heute für euch am Start, weil die Jase im Urlaub ist. Das heißt, manchmal muss man einfach zum richtigen Zeitpunkt am richtigen Ort sein. Wie auch bei dieser Story.
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0: In Düsseldorf gab es jetzt Burger und Pommes einfach umsonst, weil es war ja einfach ultra heiß bei uns in Nordrhein-Westfalen und dadurch mussten voll viele Events und Dinge abgesagt werden. Dazu gehört auch ein Polo-Turnier in Düsseldorf. Das Catering, das war aber schon bestellt und fertig und deshalb wurden die Burger und die Pommes vom Foodtruck dann einfach verschenkt. Ich finde es eine total cute Idee und so haben sich doch noch alle gefreut. Guten Morgen NRW, jetzt für euch Shakira und Pitbull, das sind immer die.

0: Energy-Star Billie Eilish, die ist eine kleine Partymaus. Jetzt um die Uhrzeit, da kommt die normalerweise erst aus dem Club, wie letztens erst. Da hat sie durchgefeiert bis 7 Uhr morgens in Berlin im Berghain. Das ist ja dieser ganz bekannte Club, wo auch dann die Handykameras abgeklebt werden und so. Also komplett perfekt für Stars. Keiner kann Fotos machen. Obwohl es natürlich schade ist. Harry Styles soll ja auch schon da gewesen sein. Ich glaube, ich muss da mal hin. 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Guten Morgen.
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2: In Köln ist am Abend eine Fliegerbombe aus dem Zweiten Weltkrieg entschärft worden. Rund 700 Menschen waren von Evakuierungen betroffen. Der Blindgänger war am Nachmittag bei Bauarbeiten im Stadtteil Rodenkirchen gefunden worden und musste umgehend entschärft werden. Auf der A1 bei Nettersheim ist ein LKW umgekippt und hat Asbest aus seinem Anhänger verloren. Die Strecke musste gestern zwischen Mechernich und Nettersheim voll gesperrt werden. Zwischenzeitlich gab es mehr als 20 Kilometer Stau. Stundenlang wurde die Fahrbahn gereinigt. Verletzte gab es nicht.
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2: Im Studio Cornelius Dreger. Schwarz-Rot will große Reformen auf den Weg bringen und heute beim Koalitionsausschuss soll der große Durchbruch gelingen. Unter anderem wollen die Parteispitzen die Weichen für eine Steuerreform stellen. Der Tankrabatt ist jetzt Geschichte. Schon vor dem Ablauf heute waren die Preise an den Zapfsäulen deutlich nach oben gegangen. Außerdem steigt jetzt im Juli die Rente und das Bürgergeld wird zur Grundsicherung. Damit müssen sich Empfänger bei der Jobvermittlung auf strengere Regeln einstellen. Der mutmaßliche Todesschütze von Stade sitzt jetzt in U-Haft. Gegen ihn ist Haftbefehl wegen 6-fachen Mordes erlassen worden. Der 45-Jährige soll in einer Jugendhilfeeinrichtung 6 Mitarbeiter von Jugendamt und Jugendhilfe erschossen haben. Hintergrund war wohl ein Sorgerechtsstreit. Erst Heimreise, dann Trainerentscheidung. Diesen Fahrplan hat der DFB nach dem WM-Aus angekündigt. Präsident Neuendorf will in den kommenden Tagen eine gründliche Analyse. Unterdessen geht die WM weiter. Co-Gastgeber Mexiko steht nach einem 2:0 gegen Ecuador im Achtelfinale. Auch Frankreich und Norwegen sind eine Runde weiter.
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0: Das wird heute ein richtig angenehmer Tag bei uns in Nordrhein-Westfalen. Aktuell 15 Grad bei uns in Münster, 16 Grad sind es schon in Essen und es gibt heute richtig viel Sonne. Also ich hoffe, wir schwitzen heute nicht so viel, sondern wir können einfach unsere schönen Sommeroutfits tragen. Ganz entspannt ist es warm, aber auch nicht zu heiß. Es gibt nur ein ganz kleines bisschen Regen oben im Norden, rund um Bielefeld, aber auch erst heute Abend. Also es wird heute richtig schön.
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Guten Morgen NRW. Harry Styles ist ja aktuell auf Tour und meine Kollegin Valentina, die ist extra nach London geflogen, um ihn live zu sehen. Und da gab es wirklich einen richtig krassen Schockmoment. Ich glaube, die ganze Arena hat da den Atem angehalten. Was passiert ist, hört ihr gleich jetzt für euch. Alex Warren mit Fever Dream auf Energy. Immer die besten neuen Hits. Guten Morgen.

0: Guten Morgen, Nordrhein-Westfalen. Ich glaube, so viele Menschen haben noch nie gleichzeitig den Atem angehalten. Meine Kollegin Valentina, die ist extra nach London geflogen, um Energy Star Harry Styles live zu sehen. Und Valentina, bei dem Konzert, da gab es so einen Moment, da haben wirklich alle den Atem angehalten.
1: Ich weiß nicht warum, aber es hat zur Tradition, dass am Schluss von seinem Konzert nimmt er immer einen Schluck Wasser und spuckt es in die Luft wie so ein Wal.
0: Geil.
1: Und das hat er diesmal eben auch wieder gemacht und dann rennt er auf einmal wieder zurück, um noch einen Schluck Wasser zu nehmen. Und ich war so, okay, irgendwie weird. Jedenfalls hat er das noch in letzter Sekunde in die Luft gespuckt und auf einmal ist er am Boden zusammengebrochen. Und ich war so, passiert das gerade wirklich? Verlieren wir ihn gerade? Also einen kompletten Hustenanfall bekommen. Alle applaudieren und ich war so, ich weiß nicht, ob wir applaudieren sollten. Da dachte ich wirklich, okay, jetzt ist vorbei mit ihm. Aber es geht ihm gut, er ist wieder auf der Bühne und performt, aber kurzer Schockmoment, aber sonst wirklich ein Traum.
0: Boah. Valentina, vielen Dank dir. Gut, dass nochmal alles gut gegangen ist. Und ich spiele ihn euch jetzt mit American Girls auf Energy. 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

0: Ihr hört Energy mit immer den besten neuen Hits. Wie teuer wird tanken denn jetzt wirklich? Guten Morgen NRW, es ist Juli, das heißt, es gibt wieder ein paar Änderungen mit dem Monat und deshalb ist mein Kollege Laurenz jetzt hier am Start. Ich habe nämlich keinen Plan, wie das funktioniert mit dem Tankrabatt.
1: Wunderschönen guten Morgen. Ja, also das mit dem Tankrabatt, das hat man gestern schon ordentlich gemerkt, als dann mittags die Preise ordentlich angezogen sind. Das wird dann heute Mittag auch nochmal so passieren, befürchte ich, denn jetzt in der Nacht durften die Preise ja noch nicht wieder hochgehen. Das hat einfach mit dieser 12-Uhr-Regel zu tun, die bleibt jetzt ja weiterhin erstmal bestehen, also die Preise dürfen jetzt nur mittags steigen.
0: Okay, also es bleibt gleich, einmal am Tag steigen die Preise an, aber was heißt denn das jetzt konkret bitte?
1: Ja, Experten gehen davon aus, dass Super sich so bei 2 Euro einpendeln wird und Diesel dann so bei 1,80 Euro.
0: Okay, also wird teuer.
1: Wird teuer und ich bin froh, dass ich mit der Bahn heute hier bin.
0: Guten Morgen.
1: Morgen.
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0: Guten Morgen, das sind immer die besten neuen Hits und das wird wahrscheinlich die fetteste Hochzeit überhaupt. Energy Star Taylor Swift soll ja am Freitag heiraten und zwar ihren Boyfriend, den Footballspieler Travis Kelce. Natürlich gibt's da ultra viele Gerüchte, die beiden sollen ja anscheinend in New York heiraten. Aber was so krass ist, nicht mal auf den Einladungen stand die genaue Location. Also die versuchen natürlich alles so geheim wie möglich zu halten und deshalb war es bis jetzt so, dass nicht mal die Leute, die eingeladen sind, wussten, wo sie genau hin müssen. Die Fans, die sind ja kleine Detektive, die gehen davon aus, dass Taylor im Madison Square Garden heiraten wird, weil da jetzt ultra viele Hotelzimmer drumherum belegt sind und sogar die Straßen werden gesperrt. Also ganz bescheiden. Aber gut, die muss ja auch ultra viele Leute einladen. Ihre Gästeliste ist bestimmt voll mit Promis und sehr, sehr lang. Und da passen eben 22.000 Menschen rein. Nordrhein-Westfalen, ich wünsche euch einen richtig tollen Morgen.
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7: In Köln ist am Abend eine Fliegerbombe aus dem Zweiten Weltkrieg entschärft worden. Rund 700 Menschen waren von Evakuierungen betroffen. Der Blindgänger war am Nachmittag bei Bauarbeiten im Stadtteil Rodenkirchen gefunden worden und musste umgehend entschärft werden. Auf der A1 bei Nettersheim ist ein LKW umgekippt und hat Asbest aus seinem Anhänger verloren. Die Strecke musste gestern zwischen Mechernich und Nettersheim voll gesperrt werden. Zwischenzeitlich gab es mehr als 20 Kilometer Stau. Stundenlang wurde die Fahrbahn gereinigt. Verletzte gab es nicht.
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8: Guten Morgen, NRW. Heute ist das Wetter komplett entspannt bei uns. 24 Grad werden es in Bielefeld, 25 Grad in Dortmund und sogar 26 in Köln. Also es wird nicht komplett heiß, sondern eher so richtig schön angenehmes Sommerwetter. Gibt auch nur ganz, ganz wenig Regen bei uns eher im Norden und auch erst abends so rund um Bielefeld. Ansonsten wird es einfach ein richtig schöner, sonniger Tag.
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8: Morgen, wie sieht es so aus mit eurer Allgemeinbildung? Das testen wir gleich in ein paar Minuten im Energy NRW Battle. Es geht um Tickets für Tom Gregory. Meldet euch jetzt noch schnell an auf energy.de und so lange gibt es jetzt hier noch Dermot Kennedy auf Energy, immer die besten neuen Hits. Guten Morgen!

0: spielen jetzt wieder um Tickets. Und zwar geht's zu Tom Gregory. Guten Morgen, Niklas aus Wese. Wie geht's dir?
1: Guten Morgen, mir geht's super.
0: Sehr gut. Ja, mir geht's auch gut. Laurenz ist auch mit am Start und ich probiere mich an meinem zweiten Battle.
2: Ich werde euch jetzt gleich eine Minute lang abwechselnd Fragen stellen. Wenn ihr mal die falsche Antwort nennt oder nicht weiter wisst, ist überhaupt gar kein Problem, dann seid ihr einfach nochmal dran. Und ganz wichtig, wer von euch die letzte Frage richtig beantwortet, der gewinnt dieses lustige Spielchen. Hast du soweit alles verstanden?
1: Ich habe soweit alles verstanden.
2: Dann schnacken wir gar nicht weiter rum und legen direkt los. Und zwar mit dir, Niklas. Ich will von dir wissen, welches ist das schnellste Tier der Welt? Ist das der Wanderfalke oder der Gepard?
1: Der Gepard.
2: Nee, das denkt man immer, ist aber falsch. Der Wanderfalke wäre es gewesen. Ja, und damit, Niklas, bist du nochmal dran. Ich will von dir wissen, welche Hautfarbe haben die Simpsons?
1: Gelb.
2: Jo, das stimmt. So, Sophie, jetzt bist du gefragt.
0: Ja.
2: Wie viele Spitzen hat ein Seestern?
0: Oh nee.
2: Sind das 5 oder 7?
0: 5.
2: Jo, das ist korrekt. Niklas, wie heißt die Hauptstadt von Schweden?
1: Stockholm.
2: Jo, das stimmt. Oh. So, Sophie, das müsste für dich beantwortbar sein. Welches Tier ist Benjamin Blümchen?
0: Ein Elefant.
2: Okay, so, Niklas, wenn wir schon bei Benjamin Blümchen sind, wie heißt denn sein rothaariger bester Freund?
1: Otto.
2: Jo, das stimmt. Sophie, aus welchem Land kommt Lego? Dänemark oder USA?
0: Keine Ahnung. Wo kommt Lego her?
2: Aus. Hättest du es gewusst, Niklas?
1: Ich hätte jetzt geraten, Dänemark.
2: Ja, und damit hättest du richtig, wär's richtig gewesen, aber musst du gar nicht wissen, weil du hast trotzdem gewonnen auf Sophies Verlass. Herzlichen Glückwunsch.
1: Super, vielen Dank.
0: Für dich geht's zu Tom Gregory. Sehr geil, das ist doch ein guter Start in den Tag. Also ich muss mich jetzt ein bisschen anstrengen irgendwie.
1: Ach, das wird schon besser werden.
2: Ja, und wenn ihr gewusst hättet, wo Lego herkommt, dann meldet euch an auf energy.de und probiert dann euer Glück gegen Sophie. Aber ich sag euch, sie wird langsam besser.
0: Boah, aber also...
2: Nein, so schlecht stellst du dich nicht an.
0: Ich bin schon am Schwitzen.
2: Ich hab's ja auch sehr, sehr einfach hier auf meinem Platz. Ich sehe ja auch die Antworten.
0: Wir können auch mal tauschen.
2: Nein.

0: Guten Morgen, NRW. Heute ist einfach schon der 1. Juli und da ändert sich wieder ein bisschen was.
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0: Die Hälfte des Jahres ist einfach schon rum. Es ist so crazy. Jakob aus der Energy News Redaktion, da ändert sich jetzt ein bisschen was für uns.
2: Ja, und zwar beim Tankrabatt. Wenn heute 12 Uhr mittags die Preise an der Tanke wieder nach oben gehen dürfen, dann wird es wahrscheinlich ein krasser Sprung werden. Denn jetzt kommen ja wieder diese bis zu 17 Cent den Liter dazu. Ansonsten gibt es ab heute auch das Bürgergeld nicht mehr. Das heißt jetzt Grundsicherung und da gibt es noch mehr strengere Regeln. Dann müssen alle Läden, die so Vapes oder E-Zigaretten verkaufen, die auch wieder zurücknehmen, damit die nicht mehr im normalen Müll landen. Ist ja auch gefährlich. Und Fliegen wird ein Tick billiger, denn da geht es mit der Steuer ein Tick nach unten. Bis zu 11,40 Euro pro Flug kommt dann halt auf die Strecke drauf an.
0: Boah, geil. Und was geht noch so ab?
2: Na, auf jeden Fall jetzt noch schön Begriffe fürs Jugendwort des Jahres einreichen. Das geht noch gut 2 Wochen. Und dann dran denken, bis Ende des Monats noch Steuererklärung abgeben. Da gibt es ja wieder im Schnitt bis zu 1000 Euro wieder, wird gesagt.
0: Ah, geil. Das ist ja immer absolut nervig, aber es lohnt sich halt. Danke dir, Jakob. Und NRW, guten Morgen. Geil, dass ihr am Start seid.

0: 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Guten Morgen. Energy-Star Miley Cyrus, die hat ja gerade erst ihren Stern in Hollywood bekommen und jetzt wird's noch viel geiler. Ab heute gibt es nämlich einfach eine Barbie von Miley Cyrus. Ich muss zugeben, ich habe früher jetzt nicht so wirklich mit Barbies gespielt, aber die ist schon cool. Die hat so eine absolut geile Lederjacke an und ihre langen blonden Haare und dann natürlich ganz, ganz wichtig, ein Mikrofon und eine Sonnenbrille. Das ist Energy mit immer den besten neuen Hits. Guten Morgen.
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3: 87 Menschen in Erkrath haben nach einem Feuer in einem Hochhaus vorerst keine Wohnung. Die Flammen haben gestern eine Wohnung im zweiten Stock komplett zerstört. Auch umliegende Wohnungen und das Treppenhaus wurden in Mitleidenschaft gezogen. Die meisten Bewohner kamen bei Freunden und Verwandten unter. Rund 40 Menschen mussten in einer Turnhalle übernachten. Nach einem schweren Unfall in Gütersloh schwebt ein 57-Jähriger in Lebensgefahr. Der Mann ist mit seinem Auto an einer Kreuzung kurz nach Mitternacht mit einem anderen Wagen zusammengestoßen. Der Fahrer des anderen Wagens blieb unverletzt. Die Kreuzung blieb rund 3,5 Stunden voll gesperrt.
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3: Im Studio Cornelius Dreger. Kein Tankrabatt mehr, mehr Rente und das Bürgergeld wird zur Grundsicherung mit verschärften Regeln. Der Juli bringt etliche Änderungen mit sich. Unter anderem startet auch die Steuererklärung mit nur einem Klick. Zunächst für bestimmte Arbeitnehmer und Rentner. Gelingt jetzt der Durchbruch? Die Spitzen von Schwarz-Rot treffen sich heute zum Koalitionsausschuss und wollen die Weichen für die ganz großen Reformen stellen. Bei der Rente präsentiert sich die Regierung zupackend und einig. Das soll nun auch bei anderen Themen gelingen, etwa bei der Steuerreform. Die Weltmeere sind letzten Monat so warm gewesen wie noch nie im Juni. Die Durchschnittstemperatur an der Meeresoberfläche lag bei knapp 21 Grad, so der EU-Klimadienst Copernicus. Höhere Meerestemperaturen können etwa für stärkere Stürme und Niederschläge sorgen. Über die Zukunft von Bundestrainer Nagelsmann wird in den kommenden Tagen entschieden. DFB-Präsident Neuendorf hat eine gründliche Analyse angekündigt. Unterdessen läuft die WM weiter. Co-Gastgeber Mexiko setzte sich im 16. Finale mit 2:0 gegen Ecuador durch. Ebenfalls eine Runde weiter sind Norwegen und Frankreich.
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0: Guten Morgen NRW, wir können uns richtig freuen nach der ganzen Hitze und dann war es ultra schwül. Heute wird ein richtig schöner Sommertag. In Winterberg bleibt es ein bisschen kühl bis zu 19 Grad, aber dann in Köln zum Beispiel bis zu 26 Grad. Aachen bis zu 24 Grad, Mönchengladbach bis zu 25 Grad und dazu überall in NRW ganz, ganz, ganz viel Sonne. Nur im Norden gibt es heute Abend ein kleines bisschen Regen.
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Guten Morgen NRW, ich bin Sophie und ich bin heute am Start, weil die Jase im Urlaub ist und ich darf euch auf die geilsten Festivals überhaupt schicken. Lollapalooza, Sigget, Perukeville und noch ganz viele mehr. Und wie ihr da hinkommt, das hört ihr gleich. Und jetzt Harrison mit All the Things She Said auf Energy. 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

0: Morgen NRW. Die krassesten Konzert-Crowds, die gibt es anscheinend in Norwegen. Das sagt auf jeden Fall Natasha Bedingfield. Die kennen wir von dem Song hier. 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Und die hat in Norwegen ein Konzert gespielt und da war einfach fast niemand am Handy. Das ist schon ziemlich geil für die Crowd und auch für die Artists. Und ich sag, das können wir auch und zwar beim Sigget Festival in Budapest.
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0: Guten Morgen. Ein deutscher Song in den amerikanischen Charts. Das gab's wirklich schon ewig nicht mehr.
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0: Jeden Mittwoch gibt's hier Dinge, die irgendwie viral gehen. Und wenn eine Sache gerade wirklich komplett viral geht, dann ist es ja wohl diese hier.
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0: Von Kitsch Creek und Shirin David. Das ist ja wirklich so abgegangen, dass der Song es wirklich bis nach USA in die Charts geschafft hat. Und das ist so krass, weil das ist in diesem Jahrhundert einfach noch nicht passiert. Kein einziger Song hat das geschafft. Nur halt ganz, ganz früher, vor den 2000ern, so Legenden wie der hier zum Beispiel.
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0: Und jetzt hat es eben auch gut genug in den USA in die Charts geschafft, auch wenn es da halt alle falsch singen.
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17: 87 Menschen in Erkrath haben nach einem Feuer in einem Hochhaus vorerst keine Wohnung. Die Flammen haben gestern eine Wohnung im zweiten Stock komplett zerstört. Auch umliegende Wohnungen und das Treppenhaus wurden in Mitleidenschaft gezogen. Die meisten Bewohner kamen bei Freunden und Verwandten unter. Rund 40 Menschen mussten in einer Turnhalle übernachten. Nach einem schweren Unfall in Gütersloh schwebt ein 57-Jähriger in Lebensgefahr. Der Mann ist mit seinem Auto an einer Kreuzung kurz nach Mitternacht mit einem anderen Wagen zusammengestoßen. Der Fahrer des anderen Wagens blieb unverletzt. Die Kreuzung blieb rund 3,5 Stunden vollgesperrt.
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18: Heute gibt's ganz viel Sonne bei uns in Nordrhein-Westfalen. Und es ist geil, weil es wird nicht ganz so heiß wie die letzten Tage. Und ich hoffe auch nicht so schwül. Bis zu 25 Grad bei euch in Bonn, 25 Grad

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1: Heute gibt es ganz, ganz, ganz viel Sonne bei uns in Nordrhein-Westfalen. Und es ist geil, weil es wird nicht ganz so heiß wie die letzten Tage. Und ich hoffe auch nicht so schwül. Bis zu 25 Grad bei euch in Bonn. 25 Grad gibt es auch in Münster. Und nur bei uns im Norden zieht so ein ganz kleines bisschen Regen vorbei. Aber auch erst heute Abend so rund um Bielefeld.
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1: Guten Morgen, NRW. Wenn so ein ganzes Stadion euren Namen singt, dann hört man ja wohl zu, oder? Das ist jetzt einem Mann in Argentinien bei der WM passiert. Und warum? Das hört ihr gleich. Und jetzt für euch Somber mit Homewrecker auf Energy. 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Guten Morgen, NRW.

0: Guten Morgen, NRW. Es ist einfach so schön, wenn alle zusammenhalten.
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0: Hier gibt es ja immer gute Nachrichten aus der ganzen Welt. Und heute kommt die von den Fußballfans aus Argentinien. Beim WM-Spiel hat nämlich einer der Fans aus Argentinien seinen Ausweis im Stadion verloren. Und ehe man den wiederfindet, das ist ja wirklich ein absoluter Pain. Aber dann haben sich einfach alle Fans zusammengetan und ganz laut den Namen gesungen. Und das Geile ist, Juan Manuel, der hat einfach erst noch mitgesungen in dem ganzen Chor, bis er dann gecheckt hat, es geht ja um mich. NRW, guten Morgen. Olivia Dean jetzt für euch auf Energy. Immer die besten neuen Hits.
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0: Guten Morgen NRW, ich bin Sophie, ich bin heute für euch am Start, weil die Jase im Urlaub ist. Das heißt, manchmal muss man einfach zum richtigen Zeitpunkt am richtigen Ort sein. Wie auch bei dieser Story.
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0: In Düsseldorf gab es jetzt Burger und Pommes einfach umsonst, weil es war ja einfach ultra heiß bei uns in Nordrhein-Westfalen und dadurch mussten voll viele Events und Dinge abgesagt werden. Dazu gehört auch ein Poloturnier in Düsseldorf. Das Catering, das war aber schon bestellt und fertig und deshalb wurden die Burger und die Pommes vom Foodtruck dann einfach verschenkt. Ich finde es eine total cute Idee und so haben sich doch noch alle gefreut. Guten Morgen NRW, jetzt für euch Fireboy, DML und Ed Sheeran. Das sind immer

0: Morgen Energy NRW. Heute wird wirklich so ein geiler Sommertag. Das heißt, es geht raus, ab in den Park oder ans Wasser. Und wenn dann einer wieder kommt und sagt, ja du hier, kannst du mal Musik über die Box anmachen? Oh, das ist immer so ein Pressure. 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Energy NRW, habt einen tollen Morgen.
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2: Wer in den Kölner Dom gehen möchte, zahlt seit heute Eintritt. Besucher müssen bis zu 12 Euro zahlen. Das Geld soll genutzt werden, um den Dom zu unterhalten. Für Gottesdienste, ein Gebet oder um eine Kerze anzuzünden, ist weiterhin kein Ticket notwendig. Auf der A1 bei Nettersheim ist ein LKW umgekippt und hat Asbest aus seinem Anhänger verloren. Die Strecke musste gestern zwischen Mechernich und Nettersheim voll gesperrt werden. Zwischenzeitlich gab es mehr als 20 Kilometer Stau. Stundenlang wurde die Fahrbahn gereinigt, Verletzte gab es nicht.
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2: Im Studio Cornelius Dreger. Der Tankrabatt ist jetzt Geschichte. Schon vor dem Ablauf heute waren die Preise an den Zapfsäulen deutlich nach oben gegangen. Außerdem steigt jetzt im Juli die Rente und das Bürgergeld wird zur Grundsicherung. Damit müssen sich Empfänger bei der Jobvermittlung auf strengere Regeln einstellen. Schwarz-Rot will große Reformen auf den Weg bringen und heute beim Koalitionsausschuss soll der große Durchbruch gelingen. Unter anderem wollen die Parteispitzen die Weichen für eine Steuerreform stellen. Der mutmaßliche Todesschütze von Stade sitzt jetzt in U-Haft. Gegen ihn ist Haftbefehl wegen sechsfachen Mordes erlassen worden. Der 45-Jährige soll in einer Jugendhilfeeinrichtung 6 Mitarbeiter von Jugendamt und Jugendhilfe erschossen haben. Hintergrund war wohl ein Sorgerechtsstreit. Erst Heimreise, dann Trainerentscheidung. Diesen Fahrplan hat der DFB nach dem WM-Aus angekündigt. Präsident Neuendorf will in den kommenden Tagen eine gründliche Analyse. Unterdessen geht die WM weiter. Co-Gastgeber Mexiko steht nach einem 2:0 gegen Ecuador im Achtelfinale. Auch Frankreich und Norwegen sind eine Runde weiter.
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0: Wir können uns heute richtig auf den Tag freuen. Es wird nämlich ein richtig angenehmer Sommertag. 18 Grad aktuell in Münster, 19 sind schon in Leverkusen und in Köln. Später geht's dann rauf bis zu 26 Grad. Und eigentlich in ganz Nordrhein-Westfalen ganz viel Sonne. Aber ich hoffe, wir schwitzen nicht ganz so viel. Und im Norden gibt's noch ein kleines bisschen Regen dann heute Abend.
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0: Morgen NRW. Ich bin Sophie und ich bin heute für euch am Start, weil die Jase sich mal einen schönen Urlaub gönnt. Und gleich spiele ich euch ganz neue Musik von Somber. Davor aber jetzt noch Tiffany Harris mit Vertigo.

0: Energy Star Taylor Swift weiß einfach jetzt schon, wer in ihrem Spotify Wrapped ganz, ganz oben sein wird.
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0: Als Taylor letztens in die Songwriters Hall of Fame aufgenommen wurde, hat Taylor wirklich eine Lobeshymne über Somber abgeliefert, obwohl es an dem Abend ja eigentlich um sie ging.
2: His writing is so exceptional that it makes me actually envious and I love that feeling. He's gonna be the top of my Spotify rap this year, guaranteed. Like, it's locked, it's in the bag.
0: Taylor sagt also, die Lyrics von Somber, die sind so gut, dass sie neidisch darauf ist. Und sie weiß jetzt schon, dass Somber bei ihr im Spotify Wrapped auf Platz 1 sein wird. Und es ist ja wohl das absolut krasseste Lob, was es gibt. Und dann auch noch von Taylor Swift. Somber jetzt mit My Body Isn't Ready auf Energy. Immer die besten neuen Hits. Guten Morgen.

Guten Morgen, das sind immer die besten neuen Hits und das wird wahrscheinlich die fetteste Hochzeit überhaupt. Energy Star Taylor Swift soll ja am Freitag heiraten und zwar ihren Boyfriend, den Footballspieler Travis Kelce. Natürlich gibt's da ultra viele Gerüchte, die beiden sollen ja anscheinend in New York heiraten, aber was so krass ist, nicht mal auf den Einladungen stand die genaue Location. Also die versuchen natürlich alles so geheim wie möglich zu halten und deshalb war es bis jetzt so, dass nicht mal die Leute, die eingeladen sind, wussten, wo sie genau hin müssen. Die Fans, die sind ja kleine Detektive, die gehen davon aus, dass Taylor im Madison Square Garden heiraten wird, weil da jetzt ultra viele Hotelzimmer drumherum belegt sind und sogar die Straßen werden gesperrt. Also ganz bescheiden. Aber gut, die muss ja auch ultra viele Leute einladen. Ihre Gästeliste ist bestimmt voll mit Promis und ist sehr, sehr lang. Und da passen eben 22.000 Menschen rein. Nordrhein-Westfalen, ich wünsche euch einen richtig tollen Morgen.

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9: Wer in den Kölner Dom gehen möchte, zahlt seit heute Eintritt. Besucher müssen bis zu 12 Euro zahlen. Das Geld soll genutzt werden, um den Dom zu unterhalten. Für Gottesdienste, ein Gebet oder um eine Kerze anzuzünden, ist weiterhin kein Ticket notwendig. Auf der A1 bei Nettersheim ist ein LKW umgekippt und hat Asbest aus seinem Anhänger verloren. Die Strecke musste gestern zwischen Mechernich und Nettersheim voll gesperrt werden. Zwischenzeitlich gab es mehr als 20 Kilometer Stau. Stundenlang wurde die Fahrbahn gereinigt. Verletzte gab es nicht.
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10: Guten Morgen, NRW. Ich hoffe, ihr müsst heute alle nicht so lange arbeiten, denn es wird heute wirklich der perfekte Sommertag. Jetzt einfach schon 20 Grad bei euch in Essen. Die Temperaturen gehen dann bei uns in NRW heute rauf bis auf 26 Grad, zum Beispiel in Köln. Und dazu gibt's den ganzen Tag richtig schön Sonne.
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Guten Morgen, Nordrhein-Westfalen. Heute ist einfach der 1. Juli. Ist einfach schon ein halbes Jahr um. Das ist so crazy. Damit kommen auch ganz, ganz viele Änderungen. Reden wir gleich drüber. Und jetzt Milo mit My Lucky Day of Energy. Immer die Besten.

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0: Guten Morgen NRW. Heute ist einfach schon der 1. Juli und da ändert sich wieder ein bisschen was.
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0: Die Hälfte des Jahres ist einfach schon rum. Es ist so crazy. Jakob aus der Energy News Redaktion, da ändert sich jetzt ein bisschen was für uns.
2: Ja, und zwar beim Tankrabatt. Wenn heute 12 Uhr mittags die Preise an der Tanke wieder nach oben gehen dürfen, dann wird es wahrscheinlich ein krasser Sprung werden. Denn jetzt kommen ja wieder diese bis zu 17 Cent den Liter dazu. Ansonsten gibt es ab heute auch das Bürgergeld nicht mehr. Das heißt jetzt Grundsicherung und da gibt es noch mehr strengere Regeln. Dann müssen alle Läden, die so Vapes oder E-Zigaretten verkaufen, die auch wieder zurücknehmen, damit die nicht mehr im normalen Müll landen. Ist auch gefährlich. Und Fliegen wird ein Tick billiger, denn da geht's mit der Steuer ein Tick nach unten. Bis zu 11,40 Euro pro Flug. Kommt dann halt auf die Strecke drauf an.
0: Boah, geil. Und was geht noch so ab?
2: Na, auf jeden Fall jetzt noch schön Begriffe fürs Jugendwort des Jahres einreichen. Das geht noch gut 2 Wochen. Und dann dran denken, bis Ende des Monats noch Steuererklärung abgeben. Da gibt's ja wieder im Schnitt bis zu 1000 Euro wieder, wird gesagt.
0: Ah, geil. Das ist ja immer absolut nervig, aber es lohnt sich halt. Danke dir, Jakob. Und NRW, guten Morgen. Geil, dass ihr am Start seid.
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1: Es geht rein in euren Mittwochvormittag. Schön, dass ihr da seid. Hi, ich bin's, Felina. Die 10 jetzt am Stück laufen und die gehen gleich weiter auch noch, ne? Mit zum Beispiel Taylor Swift und ihrer aktuellen Single und jetzt Harry Styles.
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Steht die Abkürzung TS bei euch für Toy Story oder für Taylor Swift? Jetzt kommt beides zusammen und das ist doch richtig gut. Also da kommen wirklich viele nerdige Fanherzen auf ihre Kosten. Ihr hört Energy immer die besten neuen Hits, denn Taylor Swift hat einen Song zum neuen Toy Story Film geschrieben, also mittlerweile ja der fünfte. I Knew It, I Knew You, hat den auch schon performt und im gleichen Atemzug auch noch zusammen mit dem legendären Komponisten des ikonischen Toy Story Songs You've Got a Friend in Me genau diesen Song noch performt. Richtig toll. Ich liebe das, dass da wirklich so ganz viel Fantum zusammenkommt und den Song I Knew It, I Knew You hören wir jetzt hier bei Energy.

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1: Die Jase, die gönnt sich diese Woche einen fetten Urlaub. Deshalb bin ich für euch am Start. Ich bin Sophie, aber ich will euch ja auch noch eine Good News mitgeben. Und die kommt heute von den Fußballfans aus Argentinien. Beim WM-Spiel hat nämlich einer der Fans aus Argentinien seinen Ausweis im Stadion verloren. Und dann haben sich einfach alle Fans zusammengetan und ganz laut den Namen gesungen. Und das Geile ist, Juan Manuel, der hat einfach erst noch mitgesungen in dem ganzen Chor, bis er dann gecheckt hat, es geht ja um mich.
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9: Bei einem Feuer in Monschau sind letzte Nacht 3 Menschen gestorben. Gebrannt hat es in einem Gebäudekomplex auf einem Hof, in dem es Mehrfamilienhäuser und ein Wohnheim gibt, in dem leben unter anderem Menschen mit geistiger Behinderung und ältere Menschen. Die genauen Umstände sind noch unklar. Auf der A1 bei Nettersheim ist ein LKW umgekippt und hat Asbest aus seinem Anhänger verloren. Die Strecke musste gestern zwischen Mechernich und Nettersheim voll gesperrt werden. Zwischenzeitlich gab es mehr als 20 Kilometer Stau. Stundenlang wurde die Fahrbahn gereinigt, Verletzte gab es nicht.
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9: Im Studio Cornelius Dreger. Kein Tankrabatt mehr, mehr Rente und das Bürgergeld wird zur Grundsicherung mit verschärften Regeln. Der Juli bringt etliche Änderungen mit sich. Unter anderem startet auch die Steuererklärung mit nur einem Klick. Zunächst für bestimmte Arbeitnehmer und Rentner. Gelingt jetzt der Durchbruch? Die Spitzen von Schwarz-Rot treffen sich heute zum Koalitionsausschuss und wollen die Weichen für die ganz großen Reformen stellen. Bei der Rente präsentiert sich die Regierung zupackend und einig. Das soll nun auch bei anderen Themen gelingen, etwa bei der Steuerreform. Die Weltmeere sind letzten Monat so warm gewesen wie noch nie im Juni. Die Durchschnittstemperatur an der Meeresoberfläche lag bei knapp 21 Grad, so der EU-Klimadienst Copernicus. Höhere Meerestemperaturen können etwa für stärkere Stürme und Niederschläge sorgen. Über die Zukunft von Bundestrainer Nagelsmann wird in den kommenden Tagen entschieden. DFB-Präsident Neuendorf hat eine gründliche Analyse angekündigt. Unterdessen läuft die WM weiter. Co-Gastgeber Mexiko setzte sich im 16. Finale mit 2:0 gegen Ecuador durch. Ebenfalls eine Runde weiter sind Norwegen und Frankreich.
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0: Wow, also Fan sein nimmt ja gerade echt Ausmaße an. Für Energy Star Olivia Rodrigo habe ich euch ja erzählt, die Fans in der allerersten Reihe haben einfach Windeln an, damit sie diese erste Reihe nicht aufgeben müssen, für wenn sie mal Pipi müssen. Bei Bruno Mars ist er gerade auf Tour. Sein Deutschlandkonzert in Berlin waren 40 Grad den Tag und die Menschen standen seit 7 Uhr morgens unter so Decken, einfach damit sie den ersten Platz bekommen. Für was würdet ihr sowas tun? Also, das habe ich mich wirklich gefragt, für was würdet ihr campen? Es gibt ja Leute, die so für Turnschuhe oder bestimmte Uhren oder wenn irgendwie ein neues iPhone rauskommt, vor diesen Stores campen. Das habe ich schon gehört und trotzdem die häufigste Antwort auf die Frage, für was würdet ihr campen, von was seid ihr so Fan, dass ihr das machen würdet, ist...
1: Für kein Geld auf der Welt.
0: Zumindest bis jetzt, aber vielleicht habt ihr ja auch noch Antworten, wofür es sich lohnt. Zum Beispiel gab es auch...
2: Also ich war tatsächlich auf einem Eminem-Konzert. Das war wirklich das beste Konzert meines Lebens auch und da bin ich nach Holland gefahren. Relativ früh und da standen wir schon um 12 an und es ging ja erst, weiß ich nicht, 19 Uhr oder so los.
0: Bis nach Holland fahren, dann 7 Stunden anstehen, ist schon eine Hausnummer. Energy. Für was würdet ihr denn sowas machen? Campen, euch eine Windel anziehen oder von mir aus den ganzen Tag in der übertriebenen Hitze stehen, um in die erste Reihe zu kommen? Schickt's mir gerne per WhatsApp oder Insta, da heiße ich felina_fln.
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1: Kennt ihr diese Momente, so weiß ich nicht, unter der Dusche oder kurz vorm Einschlafen, wenn ihr merkt, oh Gott, warum hab, das habe ich gemacht? Das ist ja so peinlich. Das habe ich manchmal, wenn ich mir vorstelle, dass ich als Kind übertrieben laut, ohne ein einziges Wort verstanden zu haben, irgendwie Songs im Radio mitgegrölt habe, während meine Eltern sich einfach vorne im Auto ganz normal unterhalten haben. Naja, aber gut, Eltern sollen einen ja auch lieb haben, weil egal wie man ist so als Kind. Und genau das war übrigens auch der Moment bei Norma Jean Martini, wo die Eltern gemerkt haben, gut, das Kind hat auch halt richtig Talent beim Singen. Meine Eltern haben das komischerweise nie gedacht. Woran das wohl liegen könnte. Norma Jean Martini, jetzt bei Energy mit den besten neuen Hits.

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1: Haben wir es. Schön, dass ihr mit dabei seid an diesem Mittwochvormittag. Die 10 jetzt am Stück laufen und die gehen gleich weiter mit der aktuellen Single von Fast Boy. Hier so in so guten 10 Minuten. Jetzt Miles Smith und Niall Horan und ich bin's, Felina. Hi.
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Ich glaube, die beiden Jungs, ein Tag ohne Musik, vertrocknen die oder irgendwie sowas wie so eine Pflanze, die nicht richtig gegossen wird. Energy ist an bei euch, immer die besten neuen Hits mit Fastboy. Und die machen wirklich so unendlich viel Musik, schreiben ja auch für andere, haben unter anderem an der offiziellen FIFA-WM-Hymne mitgeschrieben, waren jetzt aber auch gerade erst in Korea, weil sie gedacht haben, so, hä, K-Pop, das wollen wir uns auch mal ein bisschen reinfahren, da habe ich auch mal ein bisschen Bock drauf. Vielleicht da auch mal so eine kleine Genregrenze verschwimmen lassen zwischen EDM und K-Pop. Fastboy, jetzt für euch mit ihrer aktuellen Single Beautiful Life by Energy. 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
8: Wer in den Kölner Dom gehen möchte, zahlt seit heute Eintritt. Besucher müssen bis zu 12 Euro zahlen. Das Geld soll genutzt werden, um den Dom zu unterhalten. Für Gottesdienste, ein Gebet oder um eine Kerze anzuzünden, ist weiterhin kein Ticket notwendig. Auf der A1 bei Nettersheim ist ein LKW umgekippt und hat Asbest aus seinem Anhänger verloren. Die Strecke musste gestern zwischen Mechernich und Nettersheim voll gesperrt werden. Zwischenzeitlich gab es mehr als 20 Kilometer Stau. Stundenlang wurde die Fahrbahn gereinigt. Verletzte gab es nicht.
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8: Im Studio Cornelius Dreger. Der Tankrabatt ist jetzt Geschichte. Schon vor dem Ablauf heute waren die Preise an den Zapfsäulen deutlich nach oben gegangen. Außerdem steigt jetzt im Juli die Rente und das Bürgergeld wird zur Grundsicherung. Damit müssen sich Empfänger bei der Jobvermittlung auf strengere Regeln einstellen. Schwarz-Rot will große Reformen auf den Weg bringen und heute beim Koalitionsausschuss soll der große Durchbruch gelingen. Unter anderem wollen die Parteispitzen die Weichen für eine Steuerreform stellen. US-Präsident Trump profitiert finanziell massiv von seiner Politik. Allein mit Kryptogeschäften hat er letztes Jahr gut 1 Milliarde Euro eingenommen, zeigen neueste Zahlen. Trump hat selbst eine Kryptofirma und lockert in seiner zweiten Amtszeit die Regeln für Digitalwährungen immer weiter. Erst Heimreise, dann Trainerentscheidung. Diesen Fahrplan hat der DFB nach dem WM-Aus angekündigt. Präsident Neuendorf will in den kommenden Tagen eine gründliche Analyse. Unterdessen geht die WM weiter. Co-Gastgeber Mexiko steht nach einem 2:0 gegen Ecuador im Achtelfinale. Auch Frankreich und Norwegen sind eine Runde weiter.
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gerade auf großer Together Together Tour, Energy Star Harry Styles. Und ich liebe alle Videos von dieser Tour. Das muss ja so lustig dort sein. Zum Beispiel ist ihm gerade Folgendes passiert. Der Song Watermelon Sugar ist gestartet und er rennt so einen Steg entlang. Also der hat für seine Tour extra eine große Bühne mit einem Steg, ja, so wie zum Beispiel auch bei der Eras Tour, die Taylor Swift gemacht hat, gab es ja auch so einen Steg. Rennt da runter, merkt so, ja, jetzt ist so mein Einsatz und sieht, ich hab gar kein Mikro mit. Und musste dann nochmal schnell den ganzen Steg wieder zurückrennen. Hat sich dann noch rechtzeitig sein Mikro geschnappt. Und hat dann ein bisschen später eingesetzt. Ist ja auch okay. Bis dahin hat das Publikum toll mitgesungen. Hat es für ihn kurz übernommen. Ich finde das sehr süß. Hier ist er auch für euch mit Watermelon Sugar. Genau dem Song, bei dem alles schiefgegangen ist. Jetzt bei Energy und die besten neuen Hits. Aber man sieht wenigstens, dass es live ist.

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1: Vormittags auf Mittwoch. Schön, dass ihr mit dabei seid. Ich bin's, Felina. Hi, die 10 Hits am Stück sind an und da habe ich gleich für euch die aktuelle Single von Krista Sarandi. Jetzt Leonie und Callum Scott.
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13 hat Christo Sorrenti angefangen, in Pubs zu spielen. Er kommt ja aus UK und hat sich dort einfach im Pub gestellt, ein bisschen geklimpert und gesungen und es klang fantastisch. Und genau an diese gute alte Zeit denkt er gerne zurück. Singt er auch in seiner aktuellen Single Good Old Days, jetzt für euch bei Energy immer die besten neuen Hits.

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1: Die Jase, die gönnt sich diese Woche einen fetten Urlaub. Deshalb bin ich für euch am Start. Ich bin Sophie, aber ich will euch ja auch noch eine Good News mitgeben. Und die kommt heute von den Fußballfans aus Argentinien. Beim WM-Spiel hat nämlich einer der Fans aus Argentinien seinen Ausweis im Stadion verloren. Und dann haben sich einfach alle Fans zusammengetan und ganz laut den Namen gesungen. Und das Geile ist, Juan Manuel, der hat einfach erst noch mitgesungen in dem ganzen Chor, bis er dann gecheckt hat, es geht ja um mich.
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12: Bei einem Feuer in Monschau sind vergangene Nacht 3 Männer ums Leben gekommen. Gebrannt hat es in einem Mehrfamilienhaus neben einem Wohnheim für Menschen mit Behinderungen. Über 30 Menschen mussten das betroffene Gebäude verlassen. Viele von ihnen wurden medizinisch versorgt. Die Brandursache ist noch unklar. Auf der A1 bei Nettersheim ist ein LKW umgekippt und hat Asbest aus seinem Anhänger verloren. Die Strecke musste gestern zwischen Mechernich und Nettersheim voll gesperrt werden. Zwischenzeitlich gab es mehr als 20 Kilometer Stau. Stundenlang wurde die Fahrbahn gereinigt, Verletzte gab es nicht.
0: Deutschland und die Welt.
12: Im Studio Cornelius Dreger. Kein Tankrabatt mehr, mehr Rente und das Bürgergeld wird zur Grundsicherung mit verschärften Regeln. Der Juli bringt etliche Änderungen mit sich. Unter anderem startet auch die Steuererklärung mit nur einem Klick. Zunächst für bestimmte Arbeitnehmer und Rentner. Gelingt jetzt der Durchbruch? Die Spitzen von Schwarz-Rot treffen sich heute zum Koalitionsausschuss und wollen die Weichen für die ganz großen Reformen stellen. Bei der Rente präsentiert sich die Regierung zupackend und einig. Das soll nun auch bei anderen Themen gelingen, etwa bei der Steuerreform. Die Weltmeere sind letzten Monat so warm gewesen wie noch nie im Juni. Die Durchschnittstemperatur an der Meeresoberfläche lag bei knapp 21 Grad, so der EU-Klimadienst Copernicus. Höhere Meerestemperaturen können etwa für stärkere Stürme und Niederschläge sorgen. In den Niederlanden und Ecuador haben die Trainer nach dem WM-Aus schon hingeschmissen. Julian Nagelsmann will offenbar weitermachen. Der Bundestrainer ist heute in München gelandet. Der DFB analysiert jetzt erstmal das Turnier. Heute Abend geht die WM weiter. England, Belgien und die USA sind im Einsatz.
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0: Oh. Energy Star Harry Styles gerade auf Tour. Die Together Together Tour. Sieht bis hierhin großartig aus. Allerdings gab es da jetzt gerade einen Schockmoment in London. Ja, bei dem London-Konzert war Kollegin Valentina Ultra Harry Styles-Fan mit dabei. Hast ihn da live gesehen und dann aber der große Schreck. Harry wäre einfach fast abgekratzt. Momentchen mal. Was ist da los?
1: Frag nicht warum, aber es hat zur Tradition, dass am Schluss von seinem Konzert nimmt er einen Schluck Wasser und spuckt es in die Luft wie so ein Wal. Und das hat er diesmal eben auch wieder gemacht und dann rennt er auf einmal wieder zurück, um noch einen Schluck Wasser zu nehmen. Und ich war so, okay, irgendwie weird. Jedenfalls hat er das noch in letzter Sekunde in die Luft gespuckt und auf einmal ist er am Boden zusammengebrochen. Und ich war so, passiert das gerade wirklich? Verlieren wir ihn gerade? Also einen kompletten Hustenanfall bekommen. Alle applaudieren und ich war so, ich weiß nicht, ob wir applaudieren sollten. Oh Gott. Da dachte ich wirklich, okay, jetzt ist vorbei mit ihm. Aber es geht ihm gut, er ist wieder auf der Bühne und performt. Aber kurzer Schockmoment, aber sonst wirklich ein Traum.
0: Ich habe mittlerweile Videos davon im Internet gesehen und ja, ich hätte mir auch in die Hosen gemacht vor Schreck. Also das war wirklich sehr, sehr, sehr beeindruckend. Außer er hat sich wirklich einfach nur verschluckt. Also auch da kamen sie mit Harry Styles, das ist so einer von uns. Das ist so einer, der sich auch mal verschluckt, oder?
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Die beste Version eurer selbst, also eure Idealvorstellung von euch selbst, diese Person. Was würde die denn heute Tolles alles machen? Vielleicht könnt ihr eine kleine Sache davon heute auch schon mal machen und so immer, immer näher an die Person rankommen, die ihr gerne sein würdet. Und eine Auseinandersetzung mit dieser Person, die er gerne wäre, hat Malik Harris einfach als kompletten Song gemacht. Lie to Me, jetzt für euch bei Energy, immer die besten neuen Hits.

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1: Na aber hallo, hallo, happy Mittwochsmittagspause. Wir haben es 13 Uhr, die 10 ist am Stück laufen und da habe ich gleich für euch Baby-News von einem Energy-Star. Wer das ist, hört da hier gleich. Jetzt Bibi Rexha mit New Religion und ich bin Selina, hi.
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Herzlichen Glückwunsch. Da ist ein neues Baby geschlüpft und zwar das von Energy Star Ausdies. Die war ja noch hochschwanger bei uns im Energy Interview und da haben wir auch ein bisschen gequatscht, ob sie schon weiß, wie das Kind heißen soll. Und da hat sie gesagt, naja, ehrlich gesagt, wie soll ich das denn wissen? Ich muss das doch erstmal kennenlernen. Wir müssen doch im ersten Jahr erstmal rausfinden, ist das Kind vielleicht schüchtern oder ist es super, super mutig? Und je nachdem braucht es doch dann einen Namen, dass es dabei unterstützt, wie es so ist. Und das finde ich so eine Lebensherangehensweise, die ich total nachvollziehen kann. Vor allem, weil auf Isländisch ja Namen so viel Bedeutung mit sich tragen. Ausdies zum Beispiel ist ja isländisch und heißt Göttin der Feen. Also es ist was ganz Besonderes und deswegen bin ich schon sehr gespannt, wie das Kind heißen wird. Verraten hat sie es noch nicht. Hier ist sie für euch, Ausdies, bei Energy immer die besten neuen Hits.

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11: Wer in den Kölner Dom gehen möchte, zahlt seit heute Eintritt. Besucher müssen bis zu 12 Euro zahlen. Das Geld soll genutzt werden, um den Dom zu unterhalten. Für Gottesdienste, ein Gebet oder um eine Kerze anzuzünden, ist weiterhin kein Ticket notwendig. Auf der A1 bei Nettersheim ist ein LKW umgekippt und hat Asbest aus seinem Anhänger verloren. Die Strecke musste gestern zwischen Mechernich und Nettersheim voll gesperrt werden. Zwischenzeitlich gab es mehr als 20 Kilometer Stau. Stundenlang wurde die Fahrbahn gereinigt, Verletzte gab es nicht.
0: Deutschland und die Welt.
11: Im Studio Cornelius Dreger. Der Tankrabatt ist Geschichte und die Preise sind heute Mittag an vielen Zapfsäulen ordentlich in die Höhe geschossen. Zum Teil ging es um etwa 20 Cent rauf. Schon gestern war Sprit deutlich teurer geworden. Damit ist das Auslaufen des Tankrabatts laut ADAC ungerechtfertigt vorweggenommen worden. Schwarz-Rot will große Reformen auf den Weg bringen und heute beim Koalitionsausschuss soll der große Durchbruch gelingen. Unter anderem wollen die Parteispitzen die Weichen für eine Steuerreform stellen. US-Präsident Trump profitiert finanziell massiv von seiner Politik. Allein mit Kryptogeschäften hat er letztes Jahr gut 1 Milliarde Euro eingenommen, zeigen neueste Zahlen. Trump hat selbst eine Kryptofirma und lockert in seiner zweiten Amtszeit die Regeln für Digitalwährungen immer weiter. Bundestrainer Nagelsmann ist nach dem peinlichen WM-Aus in München gelandet. Der Druck auf ihn wächst. Während in den Niederlanden und Ecuador die Trainer schon hingeschmissen haben, will der DFB die WM erst einmal aufarbeiten. Heute spielen unter anderem England und Belgien ums Achtelfinale.

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Song hier schmeckt für mich nach so ein bisschen vielleicht billiger Cola und Buffetessen, aber lieb gemeint, weil das schmeckt für mich einfach nach Cluburlaub. Das ist so ein typischer Song, den hat man im Cluburlaub gehört. Gibt mir Urlaubsfeeling, absolut ja. Und gibt mir Sommerfeeling, absolut großes ja. Also ich freue mich sehr. 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
1: Und da haben wir es 14 Uhr. Ich freue mich, dass ihr am Start seid. Hi, ich bin's, Felina. Wir machen weiter in den 10 Hits am Stück. Gleich mit der aktuellen Single von Milo zusammen mit DJ Licious. Gibt's so in guten 10 Minuten. Jetzt Harrison, All the Things She Said.
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Für immer jung sein klingt natürlich erstmal nach so einem ganz tollen Traum. Wollen ja auch, ich sag mal, viele Kosmetikprodukte und kosmetische Behandlungen erreichen. Aber, ganz kurz. Ich bin super dankbar dafür, dass ich nicht mehr 14 bin und im Musikunterricht sitze und denk, ich check gar nicht, was ein Quintenzirkel sein soll, dann irgendwie eine 5 bekomme, nach Hause gehe, komplett mit mir und meinem Körper selber überfordert bin und denke, ich weiß nicht, wie mich jemals jemand nett finden soll. Und Jungs sind sowieso so kompliziert. Ach, das ist ja alles vorbei und dafür bin ich sehr, sehr dankbar. Milo, Forever Young kann natürlich trotzdem aber auch ein schöner Traum sein. 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
1: Die Jase, die gönnt sich diese Woche einen fetten Urlaub. Deshalb bin ich für euch am Start. Ich bin Sophie, aber ich will euch ja auch noch eine Good News mitgeben. Und die kommt heute von den Fußballfans aus Argentinien. Beim WM-Spiel hat nämlich einer der Fans aus Argentinien seinen Ausweis im Stadion verloren. Und dann haben sich einfach alle Fans zusammengetan und ganz laut den Namen gesungen. Und das Geile ist, Juan Manuel, der hat einfach erst noch mitgesungen in dem ganzen Chor, bis er dann gecheckt hat, es geht ja um mich.
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11: Bei einem Feuer in Monschau sind vergangene Nacht drei Männer ums Leben gekommen. Gebrannt hat es in einem Mehrfamilienhaus neben einem Wohnheim für Menschen mit Behinderungen. Über 30 Menschen mussten das betroffene Gebäude verlassen. Viele von ihnen wurden medizinisch versorgt. Die Brandursache ist noch unklar. Im Zusammenhang mit der Fußball-Heim-EM 2024 hat die Staatsanwaltschaft Bochum bundesweit mehrere Durchsuchungen angeordnet. Es geht offenbar um EM-Tickets für Mitarbeiter von Stadtverwaltungen und laut Bild auch konkret um den Fall eines ehemaligen Mitarbeiters der Stadt Gelsenkirchen. Er soll sich zu einem Halbfinalspiel in München einladen lassen haben.
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11: Im Studio Lisa Schwarzkopf. Der Tankrabatt ist Geschichte und die Preise sind heute Mittag an vielen Zapfsäulen ordentlich in die Höhe geschossen. Zum Teil ging es um etwa 20 Cent drauf. Schon gestern war Sprit deutlich teurer geworden. Damit ist das Auslaufen des Tankrabatts laut ADAC ungerechtfertigt vorweggenommen worden. Steuern, Arbeit, Soziales. Für Schwarz-Rot stehen heute einige dicke Brocken auf der Tagesordnung. Beim Koalitionsausschuss wollen die Parteispitzen die Weichen für die ganz großen Reformen stellen. Gut möglich, dass es in die Verlängerung geht. Hoffentlich mit einem besseren Ende als beim DFB-Team. Der mutmaßliche Todesschütze von Stade sitzt jetzt in U-Haft. Gegen ihn ist Haftbefehl wegen sechsfachen Mordes erlassen worden. Der 45-Jährige soll in einer Jugendhilfeeinrichtung sechs Mitarbeiter von Jugendamt und Jugendhilfe erschossen haben. Hintergrund war wohl ein Sorgerechtsstreit. In den Niederlanden und Ecuador haben die Trainer nach dem WM-Aus schon hingeschmissen. Julian Nagelsmann will offenbar weitermachen. Der Bundestrainer ist heute in München gelandet. Der DFB analysiert jetzt erstmal das Turnier. Heute Abend geht die WM weiter. England, Belgien und die USA sind im Einsatz.
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0: tragen für Olivia Rodrigo oder halt einen ganzen Tag bei 40 Grad in der prallen Sonne stehen für Bruno Mars. Fan sein eskaliert gerade ein bisschen, oder? Also das sind wahre Meldungen, gilt ja aber nicht nur für Stars, gilt ja auch so komplett für verschiedene Sachen. Gibt ja Leute, die campen, wenn ein neues iPhone rauskommt oder die für neue Turnschuhe sich irgendwo wild in eine Schlange stellen. Weiß ich nicht. Ich hab's nicht so gespürt, für was ich das machen würde. Gibt es da etwas, wofür ihr so richtig Die-Hard-Fan-mäßig euch irgendwo hincampen würdet oder vielleicht, weiß ich nicht, wirklich eine Windel anziehen würdet, damit ihr in der ersten Reihe steht?
1: Billie Eilish würde ich, glaube ich, machen, da würde ich gerne warten.
0: Ja, okay, Billie Eilish check ich auch ein bisschen, aber ein bisschen halt nur. Ich finde es sehr süß, dass ihr Fans seid, aber ich weiß nicht, campen wäre mir eins zu doll.
2: Woran ich mich erinnern kann, wir hatten ja hier im Winter dieses Pop-Up-Store zu Stranger Things. Mhm. Da wollte ich immer hingehen, aber die Schlange war jeden Tag grässlich und ich glaube, ich würde nicht anstehen. Nur wenn man ein extremer Fan ist, dann glaube ich, lohnt sich das anzustehen.
0: Ja? Weiß ich nicht, weil ich bin auch extremer Stranger Things Fan und diese Schlange war mir zu lang, hatte ich keine Lust drauf. Also, das geht dann ganz schnell wieder vorüber. Naja, also ich bin sehr gespannt. Vielleicht für die neuen Bücher von Sarah J. Maas, die im Herbst rauskommen oder die Serie Fourth Wing, weiß ich nicht, würde ich vielleicht... Nein, ich camp nicht. Ich sehe es nicht. Aber sagt mir gerne, was es bei euch ist. Könnt ihr mir einfach eine WhatsApp schreiben oder bei Insta, da heiße ich Felina_FLN.

Welchen Kindheitstraum habt ihr euch zuletzt erfüllt? Also vielleicht wart ihr wildes Ponyreiten oder seid Fallschirm gesprungen oder ihr arbeitet jetzt einfach in eurem Traumberuf, den ihr als Kind hattet. Seid irgendwie Feuerwehrmann geworden oder sowas. Norma Jean Martinis Kindheitstraum war, ihre Songs im Radio zu hören. Und genau dieser Kindheitstraum wird jetzt mal wieder wahr. 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
1: Wir haben es 15 Uhr, ich bin's Vivi und ab hier übernehmen ich. Wir machen uns jetzt noch eine gute Zeit in Richtung Feierabend und das natürlich mit guter Mucke. Gleich Michael Schulte für euch mit Lovesick und weiter geht's mit Alex Warren.
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Beautiful Reasons heißt das neue Album von Michael Schulte. Und die Botschaft auf diesem Album ist ganz klar, Leute. Es braucht nicht immer die riesigen Feiereien und großen Urlaube. Nee, auch mal die kleinen Dinge des Lebens bewusst wahrnehmen und wertschätzen. Und genau das machen wir jetzt. Einfach mal die Mucke von Michael Schulte wertschätzen. Lovesick hört ihr auf Energy.

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1: Ich klinge mal wie ein absoluter Boomer, wenn ich das sage, aber die Zeit vergeht so schnell. Die Hälfte des Jahres ist schon rum, wir haben den neuen Monat Juli und damit kommen auch wieder Änderungen. Der Tankrabatt, der ist vorbei. Bis zu 17 Cent kann der Liter jetzt teurer werden. Dafür wird Fliegen billiger, die Steuer, die sinkt ein bisschen und je nachdem, wie lang der Flug ist, könnt ihr jetzt ein bisschen was sparen. Und dann habe ich noch zwei Deadlines für euch und zwar habt ihr noch 2 Wochen Zeit, für das Jugendwort des Jahres abzustimmen. Und denkt dran, Ende des Monats ist eure Steuererklärung fällig.
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4: In Brilon im Sauerland ist jemand auf offener Straße umgebracht worden. Heute Morgen wurde der oder die Tote auf der Straße der Polizei gemeldet. Eine Mordkommission ermittelt nun. Weitere Details, auch zur Identität der getöteten Person, sind noch nicht bekannt. Am Kölner Hauptbahnhof und im Bahnhof Köln-Messe-Deutz darf man ab morgen keine gefährlichen Gegenstände dabei haben. Also Gegenstände, die geeignet sind, durch Schuss, Hieb, Stoß oder Versprühen jemanden schwer zu verletzen. Hintergrund ist der Christopher Street Day in Köln.
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4: Im Studio Lisa Schwarzkopf. Pünktlich um 12 sind die Preise an vielen Tankstellen wieder ordentlich in die Höhe geschossen. Denn der Tankrabatt ist Geschichte. Alle Steuern auf Kraftstoff werden wieder fällig. Eine Ersatzentlastungsmaßnahme ist bisher noch nicht geplant. Die EU will die Paketflut von Temu, Shein und Co. eindämmen. Auf Sendungen aus Nicht-EU-Ländern mit unter 150 Euro Warenwert werden ab heute pauschal 3 Euro Zoll pro Produktgruppe fällig. Und die Rente sowie die Mindestlöhne für Pfleger steigen. Kaffeetrinker können sich freuen. Bohnen, Kapseln und Co. werden billiger. Mehrere Discounter haben die Preise jetzt gesenkt. Auch Markenkaffee wird günstiger. Ernteausfälle hatten letztes Jahr für hohe Weltmarktpreise gesorgt. Die sind jetzt wieder runtergegangen. Er hat YMCA gesungen und mitgeschrieben. Jetzt ist der Frontmann der Village People tot. Victor Willis starb mit 74 Jahren nach kurzer, schwerer Krankheit, teilte die Band jetzt mit.
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1: 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Gleich habe ich für euch eine fantastische Newcomerin, heißt auch fast so, Sky Newman. Hört ihr hier in 10 Minuten mit Man of the House. Jetzt geht's erstmal weiter mit Dermot Kennedy und ich bin's, Vivi. Hi.
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Was ist eigentlich der Trick, dass so riesige Stars, denen wirklich jeden Tag gesagt wird, wie toll sie sind und alle vergöttern die, dass die auf dem Boden bleiben? Da hat Sky Newman eine Idee. Sie meinte nämlich, man braucht mindestens eine Person, die wirklich ehrlich zu einem ist und auch mal sagt, ey, du verhältst dich hier gerade blöd. In ihrem Fall ist das ihre Schwester, die gleichzeitig auch ihre Managerin ist. Und Sky Newman, die hört ihr jetzt hier mit Man of the House. 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
1: Die Jase, die gönnt sich diese Woche einen fetten Urlaub. Deshalb bin ich für euch am Start. Ich bin Sophie, aber ich will euch ja auch noch eine Good News mitgeben. Und die kommt heute von den Fußballfans aus Argentinien. Beim WM-Spiel hat nämlich einer der Fans aus Argentinien seinen Ausweis im Stadion verloren. Und dann haben sich einfach alle Fans zusammengetan und ganz laut den Namen gesungen. Und das Geile ist, Juan Manuel, der hat einfach erst noch mitgesungen in dem ganzen Chor, bis er dann gecheckt hat, ah, es geht ja um mich.
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9: Bei einem Feuer in Monschau sind vergangene Nacht drei Männer ums Leben gekommen. Gebrannt hat es in einem Mehrfamilienhaus neben einem Wohnheim für Menschen mit Behinderungen. Über 30 Menschen mussten das betroffene Gebäude verlassen. Viele von ihnen wurden medizinisch versorgt. Die Brandursache ist noch unklar. Im Zusammenhang mit der Fußball-Heim-EM 2024 hat die Staatsanwaltschaft Bochum bundesweit mehrere Durchsuchungen angeordnet. Es geht offenbar um EM-Tickets für Mitarbeiter von Stadtverwaltungen und laut Bild auch konkret um den Fall eines ehemaligen Mitarbeiters der Stadt Gelsenkirchen. Er soll sich zu einem Halbfinalspiel in München einladen lassen haben.
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9: Im Studio Lisa Schwarzkopf. Der Tankrabatt ist Geschichte und die Preise sind heute Mittag an vielen Zapfsäulen ordentlich in die Höhe geschossen. Zum Teil ging es um etwa 20 Cent drauf. Schon gestern war Sprit deutlich teurer geworden. Damit ist das Auslaufen des Tankrabatts laut ADAC ungerechtfertigt vorweggenommen worden. Schwarz-Rot will große Reformen auf den Weg bringen. Und heute beim Koalitionsausschuss soll der große Durchbruch gelingen. Unter anderem wollen die Parteispitzen die Weichen für eine Steuerreform stellen. Der Attentäter vom Magdeburger Weihnachtsmarkt will das Urteil des Landgerichts nicht akzeptieren. Seine Verteidigung hat Revision eingelegt. Jetzt prüft der Bundesgerichtshof, ob es in dem Verfahren Fehler gab. Der 51-Jährige war unter anderem wegen sechsfachen Mordes zu lebenslanger Haft verurteilt worden. Bundestrainer Nagelsmann ist nach dem peinlichen WM-Aus in München gelandet. Der Druck auf ihn wächst. Während in den Niederlanden und Ecuador die Trainer schon hingeschmissen haben, will der DFB die WM erst einmal aufarbeiten. Heute spielen unter anderem England und Belgien ums Achtelfinale.
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0: Energy ist an bei euch mit mir, Vivi, und ich liebe die deutsche Sprache, weil wir halt so Sachen sagen wie, ey, kannst du mal kurz Schmiere stehen?
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0: Was zur Hölle soll das bitte heißen? Also klar weiß ich inhaltlich, was das heißt, ne? Dass man eben Wache steht, während jemand anderes irgendwie einbricht und man muss dann vor der Polizei warnen. Aber sprachlich gesehen ergibt es doch keinen Sinn. Und deswegen gibt es jede Woche diese Rubrik hier, Vivi will's wissen. Wir finden raus, woher kommen Redewendungen und Sprichwörter. Und da frage ich als allererstes immer euch.
2: Ich kann mir vorstellen, dass Schmiere stehen eine Art Bestrafung war in besonders regnerischen Gegenden, wo man dann eben Schmiere stehen musste im Matsch.
3: Die Türscharniere werden geschmiert, dass man vielleicht an der Tür steht, da wo die Scharniere stehen und deswegen halt Schmiere steht.
4: Ich könnte mir vorstellen, dass das irgendwie noch so aus Fabrikzeiten kommt, so Industrialisierung, wenn Leute irgendwie an der Schmiere, das war irgendein Fabrikteil, da eben stehen mussten und gucken mussten, dass das irgendwie gut läuft.
0: Okay, und ich muss sagen, das hier ist wirklich fies, weil darauf kommt man nicht. Und da macht es sich doch wieder mal bezahlt, dass ich Sprachwissenschaften studiert habe. Das Wort Schmiere geht auf das jiddische hebräische Wort Schmira zurück und das bedeutet Wache oder Bewachung. Mhm, da klingelt es doch jetzt schon. So, und jetzt gab es früher eine sogenannte Gaunersprache, das Rotwelsch, und da haben sie sich dieses Wort Schmira aus dem jiddisch-hebräischen genommen und Schmira stehen draus gemacht und irgendwann wurde dann daraus Schmiere und keiner weiß mehr, warum man das eigentlich sagt.
5: Aha.
0: Also beziehungsweise ihr wisst es jetzt, weil ihr fleißig Vivi will's wissen hört.
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1: Wir haben 17 Uhr, rein mit euch in den wohlverdienten Feierabend, Freunde. Und das natürlich mit guter Mucke. Gentleman und Michael Patrick Kelly hört ihr hier gleich mit Wildfire. Jetzt geht's weiter mit Juste und ich bin's, Vivi. Hallöchen.

0: gut.
1: Diese beiden Männer sind schon im Musikbusiness quasi seit ich existiere, glaube ich. Gentleman und Michael Patrick Kelly. Deswegen, die wissen einfach, was zu tun, haben einen neuen Track rausgebracht, finde ich richtig gut, heißt Wildfire. Und genau den hört ihr jetzt. Immer die besten neuen Hits für euch auf NRK.

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1: Ich klinge mal wie ein absoluter Boomer, wenn ich das sage, aber die Zeit vergeht so schnell. Die Hälfte des Jahres ist schon rum, wir haben den neuen Monat Juli und damit kommen auch wieder Änderungen. Der Tankrabatt, der ist vorbei. Bis zu 17 Cent kann der Liter jetzt teurer werden. Dafür wird Fliegen billiger, die Steuer, die sinkt ein bisschen und je nachdem, wie lang der Flug ist, könnt ihr jetzt ein bisschen was sparen. Und dann habe ich noch zwei Deadlines für euch und zwar habt ihr noch 2 Wochen Zeit, für das Jugendwort des Jahres abzustimmen. Und denkt dran, Ende des Monats ist eure Steuererklärung fällig.
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5: In Brilon im Sauerland ist jemand auf offener Straße umgebracht worden. Heute Morgen wurde der oder die Tote auf der Straße der Polizei gemeldet. Eine Mordkommission ermittelt nun. Weitere Details, auch zur Identität der getöteten Person, sind noch nicht bekannt. Für eine groß angelegte Katastrophenschutzübung sucht der Kreis Lippe 300 Statisten. Am Samstag, den 18. Juli, wird ein Waldbrand simuliert, der eine Wohnsiedlung bedroht. Die Helfer müssen die dann räumen und schnell eine Notunterkunft einrichten. Für alle Statisten gibt's Verpflegung.
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5: Im Studio Lisa Schwarzkopf. Pünktlich um 12 sind die Preise an vielen Tankstellen wieder ordentlich in die Höhe geschossen. Denn der Tankrabatt ist Geschichte. Alle Steuern auf Kraftstoff werden wieder fällig. Eine Ersatzentlastungsmaßnahme ist bisher noch nicht geplant. Um die Bundeswehr weiter zu stärken, hat die Bundesregierung zwei neue Gesetze auf den Weg gebracht. Zum einen sollen Reservisten in Zukunft wieder zu Übungen verpflichtet werden können. Beim zweiten Gesetz geht es darum, Bauvorhaben der Bundeswehr zu beschleunigen. In Venezuela sind nach dem verheerenden Erdbeben vor einer Woche bisher fast 6.500 Menschen gerettet worden. Darunter ist auch ein Dreijähriger. Das Kind wurde gestern, 6 Tage nachdem es verschüttet wurde, lebend aus den Trümmern eines Hauses geborgen. Der größte Musikwettbewerb der Welt bekommt Zuwachs. Kanada schickt erstmals einen Act zum Eurovision Song Contest. Premiere ist nächstes Jahr beim ESC in Bulgarien. Kanada ist das erste neue Teilnehmerland seit Australien 2015.
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1: Wir haben es 18 Uhr und gleich geht es weiter für euch hier auf Energy mit Chris de Serendi. Hat einen neuen Track rausgebracht, richtig schön geworden, heißt Good Old Days. Jetzt geht's aber erstmal weiter mit Bibi Rexha und ich bin's Bibi. Hallöchen!

Energy Star Chris de Sarandi wollte schon immer Mucke machen. Der saß mit 13 Jahren einfach schon in Pubs und hat da gespielt auf seiner Gitarre und gesungen. Wie krass muss das Selbstbewusstsein damals schon gewesen sein? Und jetzt hört ihn hier mit seiner aktuellen Single Good Old Days auf Energy. Immer die Best.

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4: Ein Bauer hat 17 Schafe. Alle, bis auf 9, hauen über Nacht ab. Wie viele Schafe hat der Bauer noch?
3: Na, eine Nationalmannschaft hat 17 Elfmeterschützen. Anni, das war ja gestern. Also nochmal, ein Bauer hat 17 Schafe. Alle, bis auf 9, hauen ab. Wie viele Schafe hat der Bauer noch? Das ist die Frage. 0137 90 30 200. Direkt mal durchrufen, deine 100 Euro. 0137 90 30 200 für 50 Cent aus allen deutschen Netzen. Ich warte auf dich.
5: Mitmachen kann man ab 18. An Minderjährige werden keine Gebühren ausgezahlt. 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
3: So, hier nochmal die Frage.
4: Ein Bauer hat 17 Schafe. Alle, bis auf 9, hauen über Nacht ab. Wie viele Schafe hat der Bauer noch?
3: 0137 90 30 200. Noch niemand bei uns im Studio. Ist da jemand? 0137 90 30 200. Für 50 Cent aus allen deutschen Netzen. Ich werde nicht umsonst der 50-Cent-Mann hier im Studio genannt. Bei mir im Studio ist auch die Christiane. Hallo.
6: Hallo.
3: Für 50 Cent kriegt man bei dir aber nichts.
6: Nee, da kriegst du allgemein wenig.
3: Deswegen, mit 50 Cent habe ich auch äußerlich keine Ähnlichkeit. Chrissy, Geld ist heute auf das Hörerskonto.
6: Obwohl Abend ist, geht heute raus für Echtzeitüberweisung.
3: Nice.
6: Ja, super nice.
3: Mal schauen, Bauer hat 17 Schafe, alle bis auf 9 hauen ab. Wie viele Schafe hat der Bauer noch? Singen wir nochmal schnell das Schäferlied ein bisschen. Ja, und dann bitte schnell rein zu uns ins Studio, denn wir haben es ein bisschen eilig, wir haben nicht so viel Zeit. Rumsti Bumsti live im Studio durchgestellt mit dem Chance-Button. Wer ist dran?
7: Hallo, die Elena ist dran.
3: Elena, ich grüße dich. Schönen guten Abend.
7: Hallo.
3: Hallo.
7: Guten Abend.
3: Elena, wie viel sind's noch?
7: 9 Schafe.
3: Absolut richtig. Ein Hoch auf Elena. Wie geil ist das denn? Wir überweisen dir direkt das Geld. Bleib mal dran. Ich stell dich rüber in die Gewinnredaktion. 100 Euro Mietzuschuss, ne?
7: Vielen Dank.
3: Danke dir. Tschö.
7: Tschüss.
3: Machen wir direkt weiter, würde ich sagen. So, bumm. Neue Frage, neues Glück.
4: In Claudias Garten hängen an einem Baum 90 Birnen. 20 fallen reif herunter. 24 werden von Kindern gepflückt und 12 von Raupen gefressen. Wie viele Birnen hängen noch an der Birke?
3: Bah, wie lang ist denn die Frage? Ich wiederhole es gleich nochmal. 0137 90 30 200. 0137 90 30 200 für 50 Cent aus allen deutschen Netzen. Also die Frage ist, so lange ist die Sendung aus. In Claudias Garten hängen an einem Baum 90 Birnen. 20 fallen reif herunter, 24 werden von Kindern gepflückt und 12 von Raupen gefressen. Wie viele Birnen hängen noch an der Birke? 0137 90 30 200. Ruf jetzt an 0137 90 30 200 für 50 Cent aus allen deutschen Netzen. Wir brauchen die richtige Lösung. Weißt du, was rauskommt? Andy war schon mal in einer anderen Sendung da und meinte das.
8: Andy, hi, was hast du raus?
9: 34.
3: Nee, und Andy, nicht mich fragen, sondern antworten bitte. Wäre ganz geil. Also 34 sind es nicht. Lese ich die Frage ist zu lang. Was machen wir das an dem Mittwoch?
6: Hör mal. Ja, ich weiß nicht. Leute nach der Arbeit wahrscheinlich müde. Egal was, aber ich zuckere das Ganze jetzt mal an. Ich verdopple jetzt. Mmh. Ja, ich gehe von 100 Euro auf 200 Euro garantierter Gewinn.
3: Weißt du, ich werde daheim auf Diät gesetzt und hier wird jeder angezuckert. Das ist zwar nicht so gut. 0137 90 30 200. So, Spaß beiseite. 200 Euro hast du was anderes raus als 34. 0137 90 30 200 für 50 sind aus allen deutschen Netzen. Aufgepasst, du bekommst die 200 Euro heute. Sag mal bitte, was hier rauskommt. In Claudias Garten hängen an einem Baum 90 Birnen. 20 fallen reif herunter, 24 werden von Kindern gepflückt und 12 von Raupen gefressen. Aber wie viele Birnen hängen noch an der Birke? Diese Frage richtig beantworten und jetzt anrufen. Hast du die Lösung raus? Sag's uns bitte. Stefan war auch schon mal in einer anderen Sendung da und meinte das.
8: Stefan, was hast du raus?
9: Ich habe 44 raus, weil 20 Birnen plus 24 plus 12 sind 56 und dann von 90, 56, die abgezogen sind, 44. So einfach.
3: Was? Nee, also jetzt ist, Chrissy, wir spielen was anders. Das ist doch, wir haben schon keine Zeit mehr gleich, die Sendung dauert nicht mehr lang. Was willst du denn machen jetzt?
6: Wir machen weiter, aber es gibt mehr Geld, nochmal ein 100er drauf. Wir sind jetzt bei 300 Euro Garantiegewinn, geht heute raus per Echtzeitüberweisung.
3: Suche geht weiter, also ich gebe die Runde jetzt nochmal frei. Das ist nicht so einfach, Stefan. 44 ist es nicht. 0137 90 30 200. 0137 90 30 200 für 50 sind aus allen deutschen Netzen. Warum können hier nicht 44 rauskommen?
4: In Claudias Garten hängen an einem Baum 90 Birnen. 20 fallen reif herunter. 24 werden von Kindern gepflückt und 12 von Raupen gefressen. Wie viele Birnen hängen noch an der Birke?
3: Chrissy, ist da schon irgendeiner in Leitung 2? Lass mal hören. Hallo, hallo?
6: Es ist noch niemand, ich kann es nur bestätigen, noch niemand in Leitung 2, noch niemand, der hier gelöst hat. Aber bei mir gibt es jetzt richtig Asche. Ich gehe jetzt nicht nochmal um 100 hoch, sondern ich gehe auf 500 Euro Garantiegewinn. Ich brauche nur einen, der wirklich richtig löst. 500 Euro garantierter Gewinn ab jetzt.
3: Ja, was ist denn da los? 500 Euro für die Miete, 500 Euro für den Urlaub heute auf deinem Konto. Hallo Piratensender Powerplay, hört da jemand? 0137 90 30 200. Klopf, klopf, jemand da? 0137 90 30 200 für 50 sind aus allen deutschen Netzen. 500 Ocken, heute hast du jetzt die Lösung raus, sag's mir bitte. Thorsten war auch schon mal in einer anderen Sendung da und meinte das.
8: Wir brauchen nur die richtige Lösung von dir. Die da wäre?
10: Ich sag 36 Birnen.
8: 36 Birnen?
3: 36 Birnen.
8: Nein, wir kommen so schnell aus der Nummer nicht raus. Das ist leider nicht richtig.
3: Ja, aber ich komme jetzt aus der Nummer raus, weil ich das Ding jetzt einfach abbreche.

0: 0137 90 30 200. Runde ist freigegeben. Runde ist frei jetzt gerade. Du kannst anrufen. Mit Leitung 2 bist du live in der Show. 0137 90 30 200 für 50 Cent aus allen deutschen Netzen. Warum kann nicht 34 wie Andy, nicht 44 wie Stefan oder nicht 36 wie Thorsten meinte rauskommen? In Claudias Garten hängen an einem Baum 90 Birnen. 20 fallen reif herunter, 24 werden von Kindern gepflückt und 12 von Raupen gefressen. Aber wie viele Birnen hängen noch an der Birke? Beantworte die Frage. Beantworte die Frage. Für Geld obendrauf. Wie viel Geld haben wir jetzt?
1: 600 Euro, aber das ist mir zu wenig.
0: Was ist hier
1: es
0: los
1: ist
0: mit dir?
1: Zu wenig. Ich erhöhe es auch nicht um 100, sondern um 150 Euro. Wir
0: los?
1: Sind jetzt bei 750 Euro Garantiegewinn.
0: Was?
1: Geht heute raus per Echtzeitüberweisung.
0: Das ist nicht dein Ernst jetzt. Das Geld ist heute.
1: Ja.
0: Okay, 750 Euro. Ich verspreche, das Geld wird unser Konto heute definitiv verlassen. Keiner im Studio. Mit Leitung 2 bist du hier. 0137 90 30 200. Hol dir die Knete jetzt. Immer noch keiner da. Die Posaunen pusten. 0137 90 30 200 für 50 sind aus allen deutschen Netzen. So, jetzt reicht's. Weißt du, was rauskommt? Dann hier einmal löst das Ding jetzt.
2: In Claudias Garten hängen an einem Baum 90 Birnen. 20 fallen reif herunter. 24 werden von Kindern gepflückt und 12 von Raupen gefressen. Wie viele Birnen hängen noch an der Birke?
0: 750. Und hast du jetzt die Lösung raus? Sag uns, was rauskommt. Rupert war schon mal in einer anderen Sendung da und meinte das. Rupert, schön, dass du mit dabei bist. Komm, jetzt sag uns bitte deine Lösung.
3: Ich habe raus 34.
0: Rupert, 34 ist leider auch nicht richtig. Das tut mir leid. Rupert! Das ist alles nicht viel. Warum wieder die 34? Andy hat doch schon, also jetzt, wir haben doch zweimal 34 gehört in der Zeit. Chrissy, lassen wir es sein. Beerdigen wir das Spiel und sagen Tschüss.
1: Wir machen weiter, weiter. Genau zuhören. Ah. Und jetzt regnet es Geld.
0: Wie?
1: Ich erhöhe jetzt von 750 nicht auf 800, nicht auf 900, nicht auf 59. Wir gehen auf 1000 Euro Garantiegewinn.
0: Ist nicht
1: 1000
0: dein
1: Euro,
0: ist
1: ja.
0: Ist nicht dein Ernst jetzt. Okay, du kriegst 1000 Euro. Ich wünsche mir jetzt einen Gewinner. Jürgen, sind wir zu hören? Ich frage mal unseren Jürgen. Du siehst selber, unser Toningenieur sagt, wir sind zu hören. Es ist keiner hier. 0137 90 30 200. Der Jürgen, unser Toningenieur, sagt, wir sind zu hören für 1000 Euro jetzt. 0137 90 30 200 für 50 sind aus allen deutschen Netzen. Wie viele Birnen hängen an der Birke? Wir haben keine Zeit mehr. Es geht gleich weiter mit geiler Musik, aber jetzt brauchen wir einen Gewinner. Jetzt sofort. Jede Sekunde kann es knallen. Immer noch niemand, der meine Stimme im Telefon hört. 0137 90 30 200. Mein Gott, ist da irgendeiner? Irgendjemand? Irgendwer? Ich frage wirklich gerade in den Äther raus. Hört jemand seinen Lieblingssender? 0137 90 30 200 für 50 sind aus allen deutschen Netzen. Das kann nicht sein. Das kann nicht sein. Wie viele Birnen hängen an der Birke? Ich muss den Schlusscountdown setzen. Das Geld geht definitiv raus. Das Geld geht definitiv raus. 0137 90 30 200. Achtung, Freunde. 0137 90 30 200 für 50 sind auf allen deutschen Netzen. Chrissy, Brechstange jetzt, denn wir haben keine Zeit mehr.
1: Brechstange, ich verdopple die Gewinnchancen. Zur Glücksleitung 2 kommt noch die Glücksleitung 3 dazu. Doppelte Gewinnchance in 3, 2, 1 ab jetzt.
0: Doppelte Gewinnchance. Wie viele Birnen hängen an der Birke für 1000 Euro, die definitiv rausgehen? Das ist ein garantierter Gewinn. 0137 90 30 200. Du gewinnst das Geld garantiert, wenn du hier im Studio jetzt die Antwort richtig sagst. 0137 90 30 200. Jede Sekunde kannst du zu uns kommen. Jede gottgegebene Sekunde bist du bei uns. 0137 90 30 200 für 50 sind aus allen deutschen Netzen. Bitte, warum kommen hier nicht 34 raus?
2: In Claudias Garten hängen an einem Baum 90 Birnen. 20 fallen reif herunter. 24 werden von Kindern gepflückt.
0: Ja, ja, und 12 von Raupen gefressen. Wir wissen's.
2: Wie viele Birnen hängen noch an der Birke?
0: Wie viele Birnen hängen noch an der Birke jetzt? 0137 90 30 200 für 50 sind aus allen deutschen Netzen. Chris, wir brauchen, ich weiß auch nicht mehr, was können wir noch machen?
1: Ja, wir müssen verdoppeln, die Gewinnchancen verdoppeln. Ich gebe noch zur Glücksleitung 2 und 3. Glücksleitung 9 und 10 dazu. Vierfach und höchste Gewinnchance ab jetzt.
0: Sind wir zu hören? Wirklich, du siehst ja, es ist niemand im Studio. 0137 90 30 200. 0137 90 30 200 für 50 sind aus allen deutschen Netzen. 1000 Euro gehen garantiert raus.

0: egal, ob da irgendeiner im Stau steht, im Auto sitzt, zu Hause, nimm dein Handy, hol dir 1000 Euro bei deinem Lieblingssender. Ich garantiere, das Geld verlässt unser Konto heute. 0137 90 30 200. 0137 90 30 200 für 50 sind aus allen deutschen Netzen. Es ist einfach, Chrissy, es ist niemand hier. Ich weiß nicht mehr, was ich machen soll. Was können wir noch tun?
1: Okay, wir verdoppeln ein letztes Mal die vierfache Gewinnchance auf die achtfache Gewinnchance. Die Glücksleitung 13, Glücksleitung 14, Glücksleitung 15 und die Glücksleitung 16 kommen dazu. Achtfache und höchste Gewinnchance. Jetzt muss es klingeln. Ab jetzt.
0: So, Achtung. Jede Sekunde zählt. Du kannst jetzt live zu uns ins Studio kommen. Jetzt. 0137 90 30 200. Ich nehme dich sofort rein. Die Chrissy hat die achtfache Gewinnchance freigeschaltet. Die achtfache. 0137 90 30 200. Jede Sekunde kannst du zu uns kommen. Hallo. Ist da jemand am Radio? 0137 90 30 200 für 50 sind aus allen deutschen Netzen. Das Ding spielen wir nie wieder an einem Mittwoch. Das kommt in den Giftschrank. Freunde, was bitte ist das hier?
2: In Claudias Garten hängen an einem Baum 90 Birnen.
0: Na, die brauchst du lang. 20 fallen reif herunter, 24 werden von Kindern gepflückt und 12 von Raupen gefressen. Aber wie viele Birnen hängen noch an der Birke, Chrissy? Brechstange jetzt. Brechstange, weil wir haben keine Zeit mehr.
1: Ja, wir haben keine Zeit mehr. Ich mach die 10 voll. Die Glücksleitung 27 und die Glücksleitung 28 kommen noch dazu. In 3, 2, 1, ab jetzt. Zehnfache Gewinnchance.
0: Achtung, Freunde, zehnfache Gewinnchance. Es wird und muss klingeln, das Geld geht raus. 0137 90 30 200. Immer noch keiner da. 0137 90 30

0: muss jede Sekunde klingeln. 0137 90 30 200. 0137 90 30 200 für 50 sind aus allen deutschen Netzen. Chrissy, wir sind ready to rumble.
1: Wir sind soweit. Noch niemand hier, der richtig gelöst hat. Ich gehe auf die 13-fache Gewinnchance. Die Glücksleitung 31, die Glücksleitung 32 und die Glücksleitung 33 kommen dazu. 13-fache und höchste Gewinnchance. Sendung so gut wie aus. Es wird jetzt klingeln. Ab jetzt.
0: Letzte Chance. Keine 120 Sekunden mehr. Es wird vorher klingeln. Hier gehen jetzt 1.000 Euro raus. 0137 90 30 200. 0137 90 30 200 für 50 sind aus allen deutschen Netzen.
2: In Claudias Garten hängen an einem Baum 90 Birnen. 20 fallen reif herunter. 24 werden von Kindern gepflückt und 12 von Raupen gefressen. Wie viele Birnen hängen noch an der Birke?
0: Sag es uns und du bekommst die 1000 Euro jetzt. 0137 90 30 200. Niemand hier im Studio, niemand hört gerade meine Stimme in seinem Telefon. 0137 90 30 200. Jetzt die Chance nutzen. 0137 90 30 200 für 50 sind aus allen deutschen Netzen. Chrissy, hört schon jemand meine Stimme in seinem Telefon?
1: Nein, noch niemand. Ich bestätige das.
0: Und die 1000 Euro gehen definitiv raus. Das Geld geht definitiv raus, aber ich brauche jetzt die richtige Lösung von dir. Immer noch keiner da. 0137 90 30 200. Es muss innerhalb der nächsten 40, 39, 38. Du musst jetzt die Nummer wählen. 0137 90 30 200. Ruf jetzt an. 0137 90 30 200. Für 50 sind aus allen deutschen Netzen.
2: In Claudias Garten hängen an einem Baum 90 Birnen. 20 fallen reif herunter. 24 werden von Kindern gepflückt und 12 von Raupen gefressen. Wie viele Birnen hängen noch an der Birke?
0: 0137 90 30 200. Ich sage ein letztes Mal die Telefonnummer. Du kannst ein letztes Mal die Chance auf die Tausende haben. 0137 90 30 200 für 50 Cent aus allen deutschen Netzen. Mit der richtigen Lösung gibt's wie viel Geld, Chrissy?
1: 1.000 Euro garantierter Gewinn.
0: 1.000 Euro heute auf dein Konto. Durchgestellt mit dem Chance-Button. Wer ist denn dran? Hallo?
3: Hey, hier ist der Marcel.
0: Hey Marcel, was kommt denn raus?
3: Null.
0: Ja, an der Birke hängen keine Birnen.
1: Gewonnen.
0: Marcel. Ja? Ja, 1.000 Euro für dich. Ja, bleib dran. Wir überweisen dir das Geld sofort. Bleib dran, bitte.
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1: Schön, dass ihr da seid. Ihr hört Energy an diesem Mittwochabend mit mir Vivi. Und gleich habe ich für euch die neueste Single von Norma Jean Martini. Heißt Encore. Hören wir in 10 Minütchen mal rein. Übrigens ist die Best Friends mit Tiffany Aris und die gibt's jetzt.

Encore Big Dreamers, so heißt der neueste Track von Norma Jean Martini und die hat schon damals ganz big geträumt, denn sie hat schon immer gesagt, sie will unbedingt mal im Radio zu hören sein, hat sie auf jeden Fall hingekriegt und dazu hat sie ja auch noch dieses Jahr den offiziellen WM-Song mitgeschrieben, also Karriere ist gerade auf jeden Fall am Pieken bei der Frau. 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
1: 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Und dann habe ich noch zwei Deadlines für euch und zwar habt ihr noch 2 Wochen Zeit, für das Jugendwort des Jahres abzustimmen. Und denkt dran, Ende des Monats ist eure Steuererklärung fällig.
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5: In Brilon im Sauerland ist jemand auf offener Straße umgebracht worden. Heute Morgen wurde der oder die Tote auf der Straße der Polizei gemeldet. Eine Mordkommission ermittelt nun. Weitere Details, auch zur Identität der getöteten Person, sind noch nicht bekannt. Am Kölner Hauptbahnhof und im Bahnhof Köln-Messe-Deutz darf man ab morgen keine gefährlichen Gegenstände dabei haben. Also Gegenstände, die geeignet sind, durch Schuss, Hieb, Stoß oder Versprühen jemanden schwer zu verletzen. Hintergrund ist der Christopher Street Day in Köln.
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5: Im Studio Lisa Schwarzkopf. Pünktlich um 12 sind die Preise an vielen Tankstellen wieder ordentlich in die Höhe geschossen. Denn der Tankrabatt ist Geschichte. Alle Steuern auf Kraftstoff werden wieder fällig. Eine Ersatzentlastungsmaßnahme ist bisher noch nicht geplant. Steuern, Arbeit, Soziales. Für Schwarz-Rot stehen heute einige dicke Brocken auf der Tagesordnung. Beim Koalitionsausschuss wollen die Parteispitzen die Weichen für die ganz großen Reformen stellen. Gut möglich, dass es in die Verlängerung geht. Hoffentlich mit einem besseren Ende als beim DFB-Team. Ein Tornado ist am Mittag über den Bodensee gefegt. Die Wasserhose hatte sich vor Friedrichshafen gebildet. Gut eine halbe Stunde lang und sogar kilometerweit zu sehen. Zum Glück blieb's beim spektakulären Naturschauspiel. Verletzt wurde niemand. Viele Gamer können neue Spiele bald nicht mehr im Laden kaufen. Sony will ab 2028 keine neuen PlayStation-Discs mehr produzieren. Statt Hülle im Regal gibt's da nur noch Download, weil immer mehr Spieler sich die Games sowieso schon runterladen.
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1: Um 20 Uhr an diesem Mittwoch freue ich mich sehr, dass ihr mit dabei seid an diesem 1. Juli 2026, an dem sich einiges ändert. Stichwort Tankrabatt und Stichwort Bürgergeld. Worauf wir uns jetzt einstellen müssen und sollen, das verrät uns gleich mein lieber Kollege Jakob. Vorher wird's noch Harrison mit immer den besten neuen Hits.

0: Und da fragt man sich, wo ist denn die Zeit geblieben? Energy ist an bei euch an diesem Mittwochabend, an diesem 1. Juli, 1.7. 6 volle Monate sind schon wieder vorbei im Jahr 2026. Gefühlt habe ich gerade erst Mutter geholfen, die Weihnachtsgans abzuspülen. Und zack, sind wir im neuen Monat. Bei mir jetzt mein lieber Kollege Jakob. Jakob, bei einer Sache müssen wir heute direkt Ciao sagen, ne?
1: Ja, und zwar beim Tankrabatt. Mhm. Wenn heute 12 Uhr mittags die Preise an der Tanke wieder nach oben gehen dürfen, dann wird es wahrscheinlich ein krasser Sprung werden. Denn jetzt kommen ja wieder diese bis zu 17 Cent den Liter dazu. Ansonsten gibt es ab heute auch das Bürgergeld nicht mehr. Das heißt jetzt Grundsicherung und da gibt es noch mehr strengere Regeln.
0: Okay.
1: Dann müssen alle Läden, die so Vapes oder E-Zigaretten verkaufen, die auch wieder zurücknehmen, damit die nicht mehr im normalen Müll landen. Ist auch gefährlich. Und Fliegen wird ein Tick billiger, denn da geht es mit der Steuer ein Tick nach unten. Bis zu 11,40 Euro pro Flug. Kommt dann halt auf die Strecke drauf an.
0: Mhm. Weil du tanken gerade sagst, ich habe gerade nochmal nachgeschaut, du hast völlig recht. Also über 2 Euro war der Liter super heute zum Beispiel. Über 2,10 Euro. Der Diesel, da merkt man das ganz genau, was du gerade angesprochen hast. Müssen wir sonst noch an irgendwas denken?
1: Na, auf jeden Fall jetzt noch schön Begriffe fürs Jugendwort des Jahres einreichen. Das geht noch gut 2 Wochen. Dann hat sich die Fußball-WM für uns ja leider erledigt. Ja. Das Finale, das könnte aber trotzdem spannend sein. Das ist dann nur ein paar Tage später, an einem Sonntag. Das ist der 19. Juli. Und dann dran denken, bis Ende des Monats noch Steuererklärung abgeben.
0: Oh, gut.
1: Da gibt's ja wieder im Schnitt bis zu 1000 Euro wieder, wird gesagt.
0: Gut, dass du sagst, lieber Jakob. Auch das muss ich noch machen. Ansonsten hören wir uns wieder zur gleichen Stelle in 30 Tagen, dann, wenn du uns über die News im August aufklärst. Danke dir, lieber

Eine belgische Co-Produktion hören wir jetzt hier bei Energy in Namen von Milo, Singer-Songwriter, seit 20 Jahren wahnsinnig erfolgreich, der sich aber jetzt Hilfe aus der EDM-Welt geholt hat, in Namen von DJ-licious. Erstmal fantastischer Bandname oder DJ-Name und auch tolle Kooperation. Forever Young heißt der Song, immer die besten neuen Hits.

0: da.
1: Immer die besten neuen Hits hier bei Energy. Ich bin Julian und natürlich frage auch ich mich, wird die große Hochzeit von Taylor Swift und Travis Kelce jetzt genau in New York stattfinden? Es gibt ganz viele Gerüchte. Anscheinend wird in den Madison Square Garden gerade ein Schloss gebaut für die Hochzeit. Das ist alles absolut absurd. Jetzt bin ich nicht der größte Swiftie, aber meine liebe Kollegin Pia ist A, unsere größte Pop-Expertin und allergrößter Swiftie, die ein paar Informationen hat, die sie gleich zum Besten geben wird, damit man eben dieses Gerücht einordnen kann, was mehr ist als ein Gerücht. Das sei schon mal gesagt, das machen wir alles gleich. Außerdem hören wir noch Olivia Dean, alles in den nächsten 5 Minuten.
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0: Mittwochabend haben wir es hier bei Energy. 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

0: Immer die besten neuen Hits hört ihr hier bei Energy. Gleich mit der DJ Gosha für euch. Außerdem Somber und Holly Humberstone macht mit True Love Somebody den Anfang. Alles gleich hier bei Energy.
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DJ Gosha haben wir jetzt hier bei Energy, ein Musikproduzent aus Rumänien, der gerade einen großen Hit am Start hat. Michiko heißt der. DJ Gosha sonst eigentlich immer so eher mit Deep House und Electro House bekannt, jetzt aber wirklich einen großen Mainstream-Erfolg. Hören wir jetzt immer die besten neuen Hits.

0: Julian.
1: Gibt es auf Island wirklich nur eine einzige McDonald's-Filiale? Das gilt es gleich herauszufinden in einer neuen Runde von Fakt oder Fake. Meine Kollegin Pia stellt sich der Frage. Vorher jetzt aber noch ganz entspannte Miles Smith mit Drive Safe und immer den besten neuen Hits.

0: Und da steht sie ganz oben auf der Energy Show Treppe, bereit runter zu tänzeln, um bei dieser Rubrik wieder zu glänzen.
1: Energy, Fakt oder Fake?
0: Meine liebe Kollegin Pia.
2: Hallo.
0: Pia, du bist ausgewiesene Pop- und aber auch USA-Expertin.
2: Okay.
0: Du kennst dich mit der Kultur aus und darum geht es auch heute so ein bisschen. Auf Island gibt es nur einen einzigen McDonald's. Fakt oder Fake?
2: Und das hat jetzt mit den USA wegen McDonald's. Okay.
0: Ja klar, komm dir daher.
2: Auf Island gibt es, ich würde sogar behaupten, das ist ein Fake, weil ich sage, auf Island gibt es gar keinen McDonald's.
0: Es macht so überhaupt gar keinen Spaß, mit dir diese Rubrik zu spielen. Auf Island gibt es keinen einzigen, gibt es nur einen einzigen McDonald's, ist ein
2: Fake.
0: Denn du hast absolut recht, es gibt gar keinen McDonald's auf Island. Die letzte Filiale hat vor 17 Jahren zugemacht.
2: Crazy.
0: Ja, es gibt aber so ein Museum, wo die letzte Portion Burger und Pommes in so einer Vitrine ausgestellt ist.
2: Ich hoffe, es haben sie irgendwie gut gemacht. Das ist ja eklig. 17 Jahre so, alter Burger.
0: Wie so auf dem Mausoleum haben sie da nochmal, weißt du, was zum Einpinseln
2: ja,
0: der Leichen,
2: ja, ja, ja,
0: haben sie da die Pommes eingepinselt.
2: Ja,
0: ja, Glückwunsch, Pia. Unsympathisch. Du bist das Bayern München von Fakt oder Fake. Du
2: so, irgendwo muss man immer. Das ja auch mal sein, ja.
0: Danke dir.
2: Gerne.

0: Tschüss.
1: Michael Schulte haben wir jetzt hier bei Energy. Legend für mich ist 2018 beim ESC angetreten und Vierter geworden. Und wer das schafft, der wird bei mir für immer ein Stein im Brett haben. Michael Schulte hat seitdem auch wirklich eine große Fangemeinde, auch zum Beispiel in Frankreich, nicht nur in Deutschland, durch diesen ESC-Auftritt, der mittlerweile auch schon wieder fast über 8 Jahre in der Vergangenheit liegt. Time flies, Freunde. Lovesick haben wir jetzt, Michael Schulte mit immer den besten neuen Hits.

0: besten neuen Hits hier bei Energy. Gleich mit Tyler für euch. Außerdem Alex Warren und Milo macht mit dem Lucky Day den Anfang. Alles gleich hier bei Energy.
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0: Immer die besten neuen Hits hört er hier bei Energy und gleich im wörtlichsten Sinne, denn wir hören zum allerersten Mal hier bei mir in der Sendung den ganz neuen Song von Somber. Außerdem Kygo und Benson Boone macht den Anfang.
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Es ist spät geworden hier bei Energy 5 vor 10, aber das Wachbleiben, es hat sich gelohnt, anders als sich ein Spiel der Deutschen anzuschauen. Denn wir hören jetzt Somber, My Body Isn't Ready. Huh? Denkt ihr euch jetzt, kenne ich gar nicht von ihm, absolut zu Recht. Denn wir hören den Song jetzt auch zum allerersten Mal hier bei mir in der Sendung. Bin großer Somber-Fan, finde der Verein so die Welt von Freddie Mercury mit Harry Styles, also verbindet so Generationen. Großer Künstler, traut sich auch was und ist vollkommen zu Recht gerade in einem Hype. My Body Isn't Real haben wir jetzt immer die besten neuen Hits.

um 22 Uhr an diesem Mittwoch, an dem es einen neuen tollen Netflix-Film geht, den es sich zu anschauen lohnt, mit Millie Bobby Brown, die wieder in das Sherlock-Holmes-Universum eintaucht. Um welchen Film es sich genau handelt, das klären wir alles gleich. Vorher jetzt aber noch Harry Styles mit immer den besten neuen Hits.

0: So, nachdem jetzt auf allen Bildschirmen Fußball aktuell nicht mehr so angesagt ist, seit vorgestern, richten wir den Blick hier bei Energy natürlich auch auf das neue Wesentliche. Und da muss ich ganz ehrlich sagen, freue ich mich ganz arg auf Netflix. Gibt es seit heute Enola Holmes 3. Millie Bobby Brown spielt ja die Schwester von Sherlock Holmes. Und Ben von Energy am Morgen verrät Anna, warum er ein riesiger Fan ist.
1: Für mich, was das Film angeht, eine neue Powerfrau irgendwie. Weil Wir kennen sie alle natürlich aus Stranger Things, da spielt sie Eleven und sie macht das Wahnsinn. Ja. Aber sie hat jetzt ganz viele Projekte, wo sie nicht nur die Schauspielerin ist, sondern auch die Produzentin.
2: Das ist so Wahnsinn. Dann hat sie ja auch noch eine eigene Firma, dann ist sie auch noch Model.
1: Beauty-Marke.
2: Und dann ist sie auch noch Jahrgang 2004. Die ist 22, die ist nochmal zwei Jahre jünger als ich. Und die hat ihr Leben so krass im Griff.
1: Echtes Powerhouse, Komplett Respekt. Ich freue mich auf den Film Enola Holmes 3.
0: Ja, freue mich auch drauf. Die ersten zwei waren toll. Ich finde eh alles toll aus diesem Sherlock Holmes Universum. Also sowohl die Guy Ritchie Filme als auch BBC mit Benedict Cumberbatch und eben jetzt auch Enola Holmes. Das ist einfach ein tolles Universum von Sir Arthur Conan Doyle. Und Millie Bobby Brown verkörpert die Schwester auch ganz fantastisch. Freue ich mich sehr drauf.

Taylor Swift hören wir jetzt hier bei Energy, die gerade in einer spannenden Woche sich befindet, beziehungsweise ist es für uns vermutlich spannender als für sie, denn wir rätselraten nur, heiratet sie wirklich ihren Travis Kelce in New York im Madison Square Garden? Es gibt viele Gerüchte, beide sind da gerade da. Es soll wohl auch ein Schloss gerade reingebaut werden in den Madison Square Garden für diese Hochzeit. Wir wissen es nicht, wir spekulieren nur, es gibt eben viele Anzeichen dafür. Was sicher ist, ist die bereits released Musik. Taylor Swift, I Knew It, I Knew You haben wir jetzt immer die besten neuen Hits.

0: Immer die besten neuen Hits hört euch hier bei Energy gleich mit A Paul Monkey, außerdem BTS und Kamerad macht den Anfang.
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1: Mittwochabend haben wir es hier bei Energy. 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

0: Immer die besten neuen Hits hier bei Energy. Gleich mit Tom Gregory für euch. Außerdem haben wir Michael Schulte und Dermot Kennedy macht den Anfang.
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Gregory hören wir jetzt hier bei Energy, der ja auch dieses Phänomen in sich vereint, was schon viele britische Künstler vor ihm auch offenbart haben, dass sie in ihrer Heimat England ziemlich unbekannt sind, in Deutschland aber wahnsinnig erfolgreich. Ray von Raymond, also Ray Garvey, ein Beispiel, aber jetzt eben auch Tom Gregory. How It Was Before, so heißt sein neuer Song, den hören wir jetzt, und das sind immer die besten neuen Hits. 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

0: Julian.
1: Wo ist die Zeit geblieben? Sowohl heute an diesem Tag ist es 23 Uhr, als auch in diesem Jahr, der 1. Juli, ist jetzt auch schon wieder fast vorbei. Wir schauen deshalb gleich mal, was es in diesen Monaten alle, in diesem Juli-Monat alles zu beachten gibt. Vorher jetzt aber noch Bibi Rexha mit immer den besten neuen Hits.

0: Und da fragt man sich, wo ist denn die Zeit geblieben? Energy ist an bei euch an diesem Mittwochabend, an diesem 1. Juli, 1.7. 6 volle Monate sind schon wieder vorbei im Jahr 2026. Gefühlt habe ich gerade erst Mutter geholfen, die Weihnachtsgans abzuspülen. Und zack, sind wir im neuen Monat. Bei mir jetzt mein lieber Kollege Jakob. Jakob, bei einer Sache müssen wir heute direkt Ciao sagen, ne?
1: Ja, und zwar beim Tankrabatt. Mhm. Wenn heute 12 Uhr mittags die Preise an der Tanke wieder nach oben gehen dürfen, dann wird es wahrscheinlich ein krasser Sprung werden. Denn jetzt kommen ja wieder diese bis zu 17 Cent den Liter dazu. Ansonsten gibt es ab heute auch das Bürgergeld nicht mehr. Das heißt jetzt Grundsicherung und da gibt es noch mehr strengere Regeln.
0: Okay.
1: Dann müssen Adeläden, die so Vapes oder E-Zigaretten verkaufen, die auch wieder zurücknehmen, damit die nicht mehr im normalen Müll landen, ist auch gefährlich. Und Fliegen wird ein Tick billiger, denn da geht es mit der Steuer ein Tick nach unten. Bis zu 11,40 Euro pro Flug, kommt dann halt auf die Strecke drauf an.
0: Mhm. Weil du tanken gerade sagst, ich habe gerade nochmal nachgeschaut, du hast völlig recht. Also über 2 Euro war der Liter super heute zum Beispiel, über 2,10 Euro. Der Diesel, da merkt man das ganz genau, was du gerade angesprochen hast. Müssen wir sonst noch an irgendwas denken?
1: Na, auf jeden Fall jetzt noch schön Begriffe fürs Jugendwort des Jahres einreichen. Das geht noch gut 2 Wochen. Dann hat sich die Fußball-WM für uns ja leider erledigt. Ja. Das Finale, das könnte aber trotzdem spannend sein. Das ist dann nur ein paar Tage später, an einem Sonntag. Das ist der 19. Juli. Und dann dran denken, bis Ende des Monats noch Steuererklärung abgeben.
0: Oh, gut.
1: Da gibt's ja wieder im Schnitt bis zu 1000 Euro wieder, wird gesagt.
0: Gut, dass du sagst, lieber Jakob. Auch das muss ich noch machen. Ansonsten hören wir uns wieder zur gleichen Stelle in 30 Tagen, dann, wenn du uns über die News im August aufklärst. Danke dir, lieber Jakob.

Felix und Lukas haben wir jetzt hier bei Energy, zwei Brüder, die gerade wirklich ihren Traum leben. Ihr kennt sie besser unter Fastboy. Sind seit einiger Zeit ja schon in Berlin, kommen ursprünglich aus der Nähe von Nürnberg, da Franken die Ecke, und leben gerade ihren Traum. Deshalb ist der Titel ihres aktuellen Songs so folgerichtig: Beautiful Life, Fastboy, immer die besten neuen Hits.

0: immer die besten neuen Hits heute hier bei Energy. Gleich Teddy Swims für euch, außerdem Clock Clock und Olivia Dean macht den Anfang.
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ist spät geworden hier bei Energy an diesem Mittwoch, so spät, dass ich raus bin vor heute. Ich habe Feierabend. Schön, dass ihr mit dabei wart. Ihr hört mich, wenn ihr wollt, morgen wieder ab 20 Uhr bin ich für euch da. Bis dahin, lasst ihr Energy durchlaufen, macht damit nichts falsch. Und ich verabschiede mich jetzt mit Norma Jean Martin und Corin. Sage ciao, ich bin raus. Bis morgen.

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1: 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Ich bin Sophie, aber ich will euch ja auch noch eine Good News mitgeben. 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Beim WM-Spiel hat nämlich einer der Fans aus Argentinien seinen Ausweis im Stadion verloren. Und dann haben sich einfach alle Fans zusammengetan und ganz laut den Namen gesungen. Und das Geile ist, Juan Manuel, der hat einfach erst noch mitgesungen in dem ganzen Chor, bis er dann gecheckt hat, ah, es geht ja um mich.
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0: Jahre.
1: Ich klinge mal wie ein absoluter Boomer, wenn ich das sage, aber die Zeit vergeht so schnell. Die Hälfte des Jahres ist schon rum, wir haben den neuen Monat Juli und damit kommen auch wieder Änderungen. Der Tankrabatt, der ist vorbei. Bis zu 17 Cent kann der Liter jetzt teurer werden. Dafür wird Fliegen billiger, die Steuer, die sinkt ein bisschen und je nachdem, wie lang der Flug ist, könnt ihr jetzt ein bisschen was sparen. Und dann habe ich noch zwei Deadlines für euch und zwar habt ihr noch 2 Wochen Zeit, für das Jugendwort des Jahres abzustimmen. Und denkt dran, Ende des Monats ist eure Steuererklärung fällig.
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